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1: Ich bin Rahel Leklin. Guten Morgen. In Aarau haben gestern Abend rund 300 Menschen an einem Gedenkmarsch zur Amoktat teilgenommen. Viele trugen Kerzen und Blumen und hielten eine Schweigeminute ab. Unter den Anwesenden war auch Regierungsrat Dieter Egli. Er findet es schwierig, Worte für die Tat zu finden, wie er gegenüber Blick sagt.
2: Das ist jetzt schon ein Zeitchen her, aber man hat jetzt auch gemerkt, die Leute haben das offenbar gebraucht, den Marsch auch, um mit dem abschliessen oder das zu verarbeiten. Mir geht es ähnlich, es ist unerklärlich, es ist eine sinnlose Tat gewesen und es braucht Zeit, um das einzuordnen.
1: Bei dem Angriff am vergangenen Wochenende wurde eine 22-jährige Frau getötet, mehrere Menschen wurden verletzt. In Goldach hat die St. Galler Kantonspolizei gestern Abend eine Schule evakuiert und stand dafür in einem Grosseinsatz. Laut Polizei waren während eines Schulfests verschiedene Notrufe von angeblichen Schüssen eingegangen. Etwa 300 Schülerinnen und Schüler sowie Lehrpersonen wurden evakuiert. Verletzte gab es keine. Nach ersten Angaben der Polizei dürften die Knallgeräusche von Pyrotechnik stammen. Der Rechtsstreit zwischen Jolanda Spies-Häcklin und Ringier geht ans Bundesgericht. Der Verlag zieht ein Urteil des Zugerobergerichts weiter, wie er gegenüber des Online-Magazins persönlich.com bestätigt. Das Obergericht hat entschieden, dass Ringier der ehemaligen Kantonsrätin rund 140.000 Franken Gewinn herausgeben muss. Dies wegen persönlichkeitsverletzender Blickartikel. Spies-Häcklin selbst zieht das Urteil nicht weiter. In Kilchberg treten heute die besten Schwinger des Landes gegeneinander an. Der traditionsreiche Kilchberger Schwinget findet nur alle 6 Jahre statt. Zu den Höhepunkten gehört das Duell zwischen Topfavorit Fabian Staudenmann und Schwingerkönig Armon Orlik. Das Anschwingen der 60 Teilnehmer beginnt um 8:30. Nach einem Cyberangriff auf die Berliner Verwaltung haben die Erpresser sensible Daten im Darknet veröffentlicht. Zuvor hatte die Hackergruppe Resida rund 2 Millionen Euro Lösegeld verlangt. Unter den veröffentlichten Daten sind unter anderem Notfallpläne und Personaldokumente. Laut der Berliner Senatskanzlei prüfen IT-Experten die Daten und informieren Betroffene.
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1: Es gibt einen bewölkten Tag und kann da und dort auch ein bisschen regnen. Zwischendurch zeigt sich auch mal die Sonne bei Temperaturen bis 26 Grad.
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1: Wir haben keine Meldungen im Sendegebiet. Allen eine gute Fahrt.
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4: Ich bin Roy Leglin. Guten Morgen. In Aarau haben gestern Abend rund 300 Menschen an einem Gedenkmarsch zur Amok-Tat teilgenommen. Viele trugen Kerzen und Blumen und hielten eine Schweigeminute ab. Unter den Anwesenden war auch Regierungsrat Dieter Egli. Er findet es schwierig, Worte für die Tat zu finden, wie er gegenüber Blick sagt.
5: Es ist jetzt schon ein Zeitchen her, aber man hat jetzt auch gemerkt, die Leute haben das offenbar gebraucht, den Marsch auch, um mit dem abschliessen oder das zu verarbeiten. Mir geht es ähnlich, es ist unerklärlich, es ist eine sinnlose Tat gewesen und es braucht Zeit, um das einzuordnen.
4: Bei dem Angriff am vergangenen Wochenende wurde eine 22-jährige Frau getötet, mehrere Menschen wurden verletzt. Beim Schulfest des Oberstufenzentrums Goldach kam es gestern Abend gegen 20 Uhr zu einem Grossaufgebot diverser Spezialeinheiten der Kantonspolizei St. Gallen sowie benachbarten Polizeikorps. Grund für den Notruf waren angebliche Schüsse. Das Grossaufgebot war angezeigt, sagt Mediensprecherin Natascha Scherer.
6: Bei der Kantonspolizei St. Gallen entscheiden wir aufgrund von der Eingangsmeldung, wie wir den Einsatz bewältigen können und haben das entsprechend auch in diesem Fall so gemacht.
4: Grund für die Knallgeräusche war laut Polizei Pyrotechnik. Rund 300 Schülerinnen und Schüler wurden evakuiert, verletzt wurde niemand. Der Rechtsstreit zwischen Jolanda Spies-Häklin und Ringier geht ans Bundesgericht. Der Verlag zieht ein Urteil des Zugerobergerichts weiter, wie er gegenüber des Online-Magazins persönlich.com bestätigt. Das Obergericht hatte entschieden, dass Ringier der ehemaligen Kantonsrätin rund 140.000 Franken Gewinn herausgeben muss. Dies wegen persönlichkeitsverletzender Blickartikel. Spies-Häklin selbst zieht das Urteil nicht weiter. In Kilchberg treten heute die besten Schwinger des Landes gegeneinander an. Der traditionsreiche Kilchberger Schwinget findet nur alle 6 Jahre statt. Zu den Höhepunkten gehört das Duell zwischen Topfavorit Fabian Staudenmann und Schwingerkönig Armon Orlik. Das Anschwingen der 60 Teilnehmer beginnt um 8:30. Um die Wohnungsnot in Tourismusgebieten zu entschärfen, plant die EU strengere Regeln für Kurzzeitvermieter wie Airbnb. Ein entsprechender Gesetzesentwurf liegt mehreren Nachrichtenagenturen vor und soll in der kommenden Woche vorgestellt werden. Festgelegt werden soll unter anderem, wann Städte Einschränkungen für Kurzzeitvermieter einführen können. Entscheidend dafür soll das Verhältnis von Wohnungspreisen zum Einkommen der Bevölkerung sein.
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4: Es gibt einen bewölkten Tag und kann da und dort auch ein bisschen regnen. Zwischendurch zeigt sich auch mal die Sonne bei Temperaturen bis 26 Grad.
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4: Wir haben keine Meldungen im Sendegebiet. Allen eine gute Fahrt.

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1: Herzlich willkommen und guten Morgen an dem wunderbaren Samstagmorgen, wo wir ein weiteres Sommerwochenende vor uns haben. Ist schon verrückt, das im September. Wir haben die beste Musik für Sie parat an dem heutigen Samstagmorgen und die besten Geschichten und der Samstagmorgen steht ganz im Zeichen von einem der grössten Musiker, der heute 80 geworden wäre. Mehr dazu gibt es gerade nach 4 Radio 1 Sitz am Stück, die Hammer. Unter anderem mit True Blue. Schön verbringen wir den Samstagmorgen miteinander. Am Mikrofon ab jetzt Elena Wagen. Grüezi miteinander und einen guten Start.

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Cool and the Gang auf Radio 1 mit Cherish. Wir spielen hier bei Radio 1. Ja, bekanntlich die besten Hits und aber auch haben die besten Geschichten zu den grossartigsten Musikerinnen und Musikern. Und ein ganz spezieller Musiker, der wäre heute 80 geworden. Um wen das sich handelt und was er alles für Geschichten auf Lager hat, das hören wir gerade noch vor den 9 hier auf Radio 1. Jetzt haben wir Elfenwil parat. Like a Melody. Schönen Samstagmorgen.

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0: Gypsy Kings auf Radio 1. Powerful starten wir in den Samstagmorgen.
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0: Und genau darum geht es heute den ganzen Vormittag um den Freddie Mercury, the one and only. Am 5. September ist er auf die Welt gekommen, auf Zanzibar, und er ist später wirklich einer der grössten Stimmen der Musikgeschichte gewesen. Gelebt hat er unter anderem auch in München und in Montreux. Und genau dort sind auch seine Welthits entstanden, wie zum Beispiel Under Pressure. Aufgenommen mit David Bowie im 81 in den Mountain Studios zu Montreux. Gedacht war eigentlich, dass der Musikerfreund David Bowie beim Lied Cool Cat mitsingt im Hintergrund, wo er ja dann auch gemacht hat. Aber er war dann nicht zufrieden und hat wollen, dass man seinen Gesang rausschneidet. Und das hat man dann auch gemacht, hat der Freddie Mercury gesagt.
3: He did sort of like backing vocals on one of my songs that was on the album then. That's not Under Pressure, that's another one. And when it came to being released, I mean, he didn't like what he did. That was like, you know, asshole tells me right at the tail end when the thing is just about to come out. So anyway, that's, you know, artistic license. He just didn't like his voice. Fine, I said, it's quite easy. All I do is erase his vocal and out it came. It wasn't like he didn't do a very in-depth vocal at all. It was just a background.
0: Und Cool Cat hat es dann auch ohne Bowie-Hintergrundgesang auf das Studioalbum von Queen geschafft. Heisst Hot Space und darauf eben auch der Mega-Hit Under Pressure. Der ist dann spontan in einer Jam-Session entstanden übrigens. Schliesslich sind es eben zu Montreux am Aufnehmen. Und David Bowie hat in dieser Zeit auch gewohnt, so der Freddie Mercury.
3: Well, I mean, we were friends from a long time back and we were in Montreux in Switzerland. We own a studio there, so we were working on it and he lives there. He just happened to be there and he kept coming to the studio listening to our tracks and we were jamming to some of his old songs and things. And then one night we were having dinner and after that we were going back into the studio to carry on with the session. And it just happened. He just said, oh, why don't we fool around and get something started and see what happens. And, you know, we started playing on the piano and the rest of the band were there and we started putting something down and Under Pressure started to build.
0: Es ist einer von vielen Hits, wo in Anführungszeichen spontan entstanden ist. Da hören wir den ganzen

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5: Ich bin Rahel Eglin. Guten Morgen. Der Bund soll die geplanten Olympischen und Paralympischen Winterspiele 2038 in der Schweiz mit bis zu 200 Millionen Franken unterstützen. Die zuständige Nationalratskommission hat dem grundsätzlich zugestimmt. Voraussetzung ist unter anderem, dass Kantone und Gemeinden zusammen mindestens gleich viel beitragen. Die Schweiz hat den Zuschlag für die Winterspiele jedoch noch nicht. In Europa haben sich dieses Jahr bereits mehr als 1000 Menschen mit dem West-Nil-Virus angesteckt. Bereits in 7 europäischen Ländern wurden Fälle registriert, die meisten davon in Italien und Griechenland. Das Virus wird durch Mücken übertragen, schwere Erkrankungen sind selten. Auch in der Schweiz gab es bereits eine lokale Übertragung. Bei einer Explosion auf einem Militärgelände in Bolivien sind mindestens 2 Menschen ums Leben gekommen und fast 60 verletzt worden. Das Gelände liegt nahe der Hauptstadt La Paz. Laut den Behörden explodierte die Anlage in einem Bereich, in dem Feuerwerkskörper gelagert waren. Die genaue Ursache ist noch unklar. Die USA starten einen neuen Vermittlungsversuch im Ukraine-Krieg. Die US-Unterhändler Steve Witkoff und Jared Kushner sollen erst nach Moskau und morgen nach Kiew reisen. Das kündigte der ukrainische Präsident Volodymyr Zelensky an. US-Präsident Donald Trump bestätigte die Mission. Die beiden Unterhändler sollen einen Vorschlag für ein Ende des Krieges vorlegen.
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5: Es gibt einen bewölkten Tag und kann da und dort auch ein bisschen regnen. Zwischendurch zeigt sich auch mal die Sonne bei Temperaturen bis 26 Grad.
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5: Ein Stau vor dem Gotthard Richtung Süden noch 4 km zwischen Amsteg und Göschene. Ihr braucht gut 40 Minuten länger. Dann müsst ihr aufpassen zwischen Meilen und der Abzweigung nach Obermeilen. Da ist die Strasse in beide Richtungen gesperrt wegen umgestürzten Bäumen. Und dann besteht auf der A1 Zürich Richtung Bern zwischen der Einfahrt Spreitenbach und der Raststätte Würrelos Gefahr. Dort hat es Fahrzeugteile auf der Strasse. Passt auf und fahrt vorsichtig.

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1: Samstagmorgen auf Radio 1. Herzlich willkommen, wenn Sie erst jetzt zugeschaltet haben. Wir haben an diesem wunderbaren Sommermorgen, es wird dann einmal ein Sommerwochenende, die besten Hits von allen Zeiten für Sie parat. Und es dreht sich diesen Samstagmorgen alles um den Freddie Mercury, der one and only Queen-Sänger. Er wäre heute 80 geworden. Und dass ihn niemand kann ersetzen, das ist klar, aber er hat Nachfolger gehabt, die doch ziemlich gute Sachen gemacht hat. Alles dazu gibt es gerade nach 4 Radio 1 jetzt am Stück. Und hier starten wir mit einem anderen grossen Hit, mit Pink Floyd, nämlich. Schön, kommen Sie mit uns durch den Samstagmorgen. Am Mikrofon Elena Wagen. Hallo miteinander.

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2: Das ist er absolut. Und darum hat ihn auch niemand ersetzen können, als er viel zu früh gestorben ist. Queen hat das nach seinem Tod auch nie probiert. Allerdings ist 2012 der Adam Lambert dazugekommen als Sänger. Queen und Adam Lambert, die feste Zusammenarbeit, hat eben im 2012 angefangen unter dem Namen. Der Lambert ersetzt aber eben den Freddie Mercury ausdrücklich nicht, sondern er interpretiert die Queen-Songs auf seine ganz eigene Art. Und das hat man gehört im Jahr 2020 an einem grossen Benefizkonzert am 16. Februar, und zwar im ANZ Stadium in Sydney. Dort hat Queen mit Adam Lambert gespielt als Sänger, gemeinsam mit ganz vielen anderen Künstlern, zum Geld für die Opfer von der verheerenden australischen Buschbrände zu sammeln. Besonders spektakulär an diesem Konzert war, Queen und Adam Lambert haben dort bei diesem Auftritt das legendäre Live Aid Set von Queen aus 1985 nochmal nachgespielt. Und zwar genau mit der gleichen Setreihe, also der gleichen Songabfolge. Und da hat natürlich auch der Titel nicht fehlen. We Will Rock You Live at Firefight Australia im 2020 mit dem Adam Lambert. Zu Ehren, natürlich unter anderem auch von Freddie.

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0: Songs wie Bohemian Rhapsody, We Are The Champions, We Will Rock You, wo wir vor einer halben Stunde gehört haben, Somebody To Love, Don't Stop Me Now, all das gehört längst zum musikalischen Weltkulturerbe. Und selbstverständlich spielen wir das auch auf Radio 1. Wir widmen den Samstagmorgen am Freddie Mercury, der 80 geworden wäre heute. Und wir hören in der nächsten Stunde, was seine Bandkollegen von ihm denken und wie sie ihn heute immer noch vermissen. Bis dahin hören wir einen weiteren Queen-Song, These Are The Days Of Our Lives. Der Hit aus dem 1991. Guten Samstagmorgen miteinander.

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4: Ich bin Roy Leglin. Der Bund soll die geplanten Olympischen und Paralympischen Winterspiele 2038 in der Schweiz mit bis zu 200 Millionen Franken unterstützen. Die zuständige Nationalratskommission hat dem grundsätzlich zugestimmt. Voraussetzung ist unter anderem, dass Kantone und Gemeinden zusammen mindestens gleich viel beitragen. Die Schweiz hat den Zuschlag für die Winterspiele jedoch noch nicht. In Europa haben sich dieses Jahr bereits mehr als 1000 Menschen mit dem West-Nil-Virus angesteckt. Bereits in 7 europäischen Ländern wurden Fälle registriert, die meisten davon in Italien und Griechenland. Das Virus wird durch Mücken übertragen, schwere Erkrankungen sind selten. Auch in der Schweiz gab es bereits eine lokale Übertragung. Dem türkischen Comedian Deniz Göktaş drohen wegen Witzen in seiner YouTube-Show fast 10 Jahre Haft. Ein Gericht in Istanbul hat die Anklage gegen ihn zugelassen. Die Staatsanwaltschaft wirft dem 32-Jährigen unter anderem vor, Präsident Recep Tayyip Erdogan beleidigt und zu Hass angestachelt zu haben. Göktaş weist die Vorwürfe zurück. Um die Wohnungsnot in Tourismusgebieten zu entschärfen, plant die EU strengere Regeln für Kurzzeitvermieter wie Airbnb. Ein entsprechender Gesetzesentwurf liegt mehreren Nachrichtenagenturen vor und soll in der kommenden Woche vorgestellt werden. Festgelegt werden soll unter anderem, wann Städte Einschränkungen für Kurzzeitvermieter einführen können. Entscheidend dafür soll das Verhältnis von Wohnungspreisen zum Einkommen der Bevölkerung sein. Nach einem Cyberangriff auf die Berliner Verwaltung haben die Erpresser sensible Daten im Darknet veröffentlicht. Zuvor hatte die Hackergruppe Resida rund 2 Millionen Euro Lösegeld verlangt. Unter den veröffentlichten Daten sind unter anderem Notfallpläne und Personaldokumente. Laut der Berliner Senatskanzlei prüfen IT-Experten die Daten und informieren Betroffene.
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4: Es gibt einen bewölkten Tag und kann da und dort auch ein bisschen regnen. Zwischendurch zeigt sich auch mal die Sonne bei Temperaturen bis 26 Grad.
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4: Auf der A3 Chur Richtung Zürich müsst ihr zwischen Wollerau und dem Blattunnel aufpassen. Da hat das Auto eine Panne, die rechte Spur ist zu. Und dann braucht es ein bisschen Geduld auf der Gotthardstrecke Richtung Süden. Aktuell steht es zwischen Amsteg und Göschenen auf 5 km. Da habt ihr etwa eine Stunde länger. Eine gute und eine sichere Fahrt.
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5: Und für alle, die gerne Musik haben, also um einen schönen Sommermorgen wie heute. Wir widmen den heutigen Tag am Freddie Mercury, am One and Only, der heute 80 geworden wäre. Wir haben schon viel gehört über seine Geschichte, über die Entstehungsgeschichte von seinen grossen Hits. Und jetzt hören wir auch seine Bandkollegen, seine ehemaligen und wie sie ihn bis heute immer noch vermissen. All das gibt es nach 4 Radio 1 jetzt am Stück und die starten wir. Ebenfalls mit einem der allergrössten Hits in der Musikgeschichte. Michael Jackson mit seinem grossen Hit «They Don't Care About Us». Ich freue mich sehr, dass wir zusammen durch den Samstagmorgen durchgehen. Am Mikrofon Elena Wagen, grüezi miteinander.

0: Stevie Wonder auf Radio 1. Und jetzt eine ganz andere grosse Nummer.
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0: Und eben heute wäre er 80 geworden, der Freddie Mercury, gestorben im Alter von 45, damals am 24. November 1991, und zwar an den Folgen von seiner AIDS-Erkrankung. Spannend ist ja, dass die Freddie Mercury-Statue nicht in London steht, sondern bei uns da in der Schweiz, und zwar in Montreux. Geplant gewesen wäre die Freddie Mercury-Statue schon zuerst in London. Man hat aber dann einfach keinen eigenen Platz gefunden für das.
3: At the beginning, they wanted to place it in London, but it was not possible there. They couldn't find the place, and Montreux came as other solution, you know.
0: Ihn, den wir da hören, das ist der Lucien Müller, und er ist Stadtführer von der Freddie Mercury Tour durch Montreux, wo es gibt. Es gibt extra zu Ehren von ihm eine Tour durch die Stadt. Weil in dieser Stadt am Genfersee sind Queen im Besitz gewesen von den berühmten Mountain Studios. Von 1979 bis 1993. Und in diesen 14 Jahren haben sie dort nicht weniger als 6 Alben aufgenommen. Und genau wegen dieser Verbindung, weil der Freddie auch ein Apartment gehabt hat, dort steht die Statue dort.
3: The connection with Montreux is really strong. A lot of things happen here. And this is also the reason why the Queen management and the other member of Queen decided to pay tribute to him by making a statue here in Montreux.
0: Das ist also der Grund, warum die Statue von Freddie Mercury bei uns in der Schweiz steht, in Montreux, und nicht in London. Freddie Mercury wäre heute 80 geworden. Happy Birthday, wo auch immer das gerade ist. Die Musik von ihm, die lebt ewig weiter.

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seinem Komparsenauftritt im Beatles-Film A Hard Day's Night kann der 13-Jährige gleich bei zwei Klassenkameradinnen landen. Andrea Bertarelli und Lavinia Lang schwärmen gleichermaßen für den jungen Schlagzeuger der Barbara Speak Stage School Band. Philip bändelt zunächst mit Lavinia an, anschließend mit ihrer Freundin Andrea. Aus der pubertären Schwärmerei wird mit der Zeit eine ernsthafte Liebesbeziehung, die allerdings 1970 zerbricht, als Philip mehr Zeit mit seiner neuen Band verbringt als mit Andrea. Andrea Bertarelli zieht sich daraufhin in ihre Geburtsstadt Vancouver zurück, heiratet einen Kanadier und bringt Tochter Jolie zur Welt. Als Philip 1974 mit seiner Band auf Amerika-Tournee ist, trifft er seine Jugendliebe bei einem Gastspiel in Kanada wieder. Ihre Liebe erwacht erneut. Andrea verlässt ihren Mann und zieht mit Jolie zu Philip nach England. Nach ihrer Scheidung heiratet sie den ehemaligen Klassenkameraden. 1976 erblickt ihr Sohn Simon das Licht der Welt. Doch schon bald treten die alten Probleme auf. Philip verbringt die meiste Zeit mit seiner Band Genesis. Andrea fühlt sich einsam und stürzt sich in Affären. 1979 flüchtet sie zu ihrer Mutter nach Vancouver. Die endgültige Trennung von Philip folgt nur wenig später. Phil Collins verarbeitet die gescheiterte Liebe 1981 in einem Song auf seinem ersten Soloalbum, In the Air Tonight.

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4: Ich bin Rahel Häcklin. Topkader beim Bund und bei bundesnahen Unternehmen sollen künftig grundsätzlich keine Abgangsentschädigungen mehr erhalten. Nach dem Ständerat unterstützt auch die zuständige Nationalratskommission ein entsprechendes Verbot. Sie ist der Ansicht, die bisherige Regelung habe zu Missbräuchen geführt. Deshalb sei ein Festhalten an ihr nicht mehr vertretbar. Vor der morgigen Landtagswahl in Sachsen-Anhalt sorgt die Kulturpolitik der AfD für Kritik. Die Partei fordert eine patriotische Kulturpolitik und will sogenannter antideutscher Kunst und Kultur staatliche Gelder streichen. Kulturschaffende befürchten deshalb politischen Einfluss auf ihre Arbeit sowie finanziellen Druck. Bei einer Explosion auf einem Militärgelände in Bolivien sind mindestens 2 Menschen ums Leben gekommen und fast 60 verletzt worden. Das Gelände liegt nahe der Hauptstadt La Paz. Laut den Behörden explodierte die Anlage in einem Bereich, in dem Feuerwerkskörper gelagert waren. Die genaue Ursache ist noch unklar. Die USA starten einen neuen Vermittlungsversuch im Ukraine-Krieg. Die US-Unterhändler Steve Witkoff und Jared Kushner sollen erst nach Moskau und morgen nach Kiew reisen. Das kündigte der ukrainische Präsident Volodymyr Zelensky an. US-Präsident Donald Trump bestätigte die Mission. Die beiden Unterhändler sollen einen Vorschlag für ein Ende des Krieges vorlegen. Nach einem Cyberangriff auf die Berliner Verwaltung haben die Erpresser sensible Daten im Darknet veröffentlicht. Zuvor hatte die Hackergruppe Resida rund 2 Millionen Euro Lösegeld verlangt. Unter den veröffentlichten Daten sind unter anderem Notfallpläne und Personaldokumente. Laut der Berliner Senatskanzlei prüfen IT-Experten die Daten und informieren Betroffene.
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4: Es gibt einen bewölkten Tag und kann da und dort auch ein bisschen regnen. Zwischendurch zeigt sich auch mal die Sonne bei Temperaturen bis 26 Grad.
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4: Aktuell müsst ihr Geduld haben, wenn ihr durch den Gotthard Richtung Süden wendet. Es staut zwischen Amsteg und Göschen auf 7 Kilometer. Ihr habt gut 1,5 Stunden länger. In die Gegenrichtung, wenn ihr vom Süden in den Norden wendet, braucht ihr etwa 1,5 Stunde länger. Viel Geduld und kommt gut ans Ziel.
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5: Das ist der Samstagvormittag und ich freue mich sehr, dass wir den zusammen verbringen und jetzt dann gerade auch mit unserer Autoexpertin, der Nina Tremmel. Wir begrüßen Sie bei uns in rund einer Viertelstunde nach 4 Radio 1 Sitz am Stück und dann reden wir darüber, wie sich auch die Schweizer Autobranche muss revolutionieren in den Zeiten, wo es so viele Neuerungen gibt. All das hören wir gerade nach 4 Radio 1 Sitz am Stück und die starten wir mit Toto und Hold the Line. Ihr bezieht einen wunderbaren Start in den Samstagmittag. Schön verbringen wir zusammen. Ich freue mich sehr. Am Mikrofon ist Elena Wagen.

0: Can't get enough Deepesh Mode hier auf Radio 1. Und jetzt schalten wir zu Ihnen ins Auto.
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0: Auch Schweizer Autozulieferer erfinden sich neu, müssen sie zwungenermassen. Nina Trimmel, unsere Autoexpertin. Die europäische Autoindustrie die steckt tief in einer Krise. Und da können wir in der Schweiz ja eigentlich froh sein, dass wir keine eigene grosse Autofabrik haben, die jetzt Milliardenverluste einfahren, oder?
2: Ja, das ist leider ein Trugschluss. Wir bauen zwar keine kompletten Autos, aber die Schweiz ist eine versteckte Automobil-Grossmacht bei den Bauteilen. Bekannte Namen sind da zum Beispiel Autoneum, Georg Fischer, Feintool, Comax oder auch Ems Chemie. Es sind hunderte Unternehmen, die jährlich Milliarden umsetzen und 10'000 Arbeitsplätze sichern. Und weil der grösste Teil von diesen Hightech-Güter in Export gehen, vor allem nach Deutschland zu VW, BMW und Mercedes, trifft die Schwäche der Autogiganten die Schweiz eben doch sehr direkt.
0: Also wenn traditionelle Kunden in Europa schwächeln und der Schweizer Firma das Geschäft wegbricht, wie wollen sie dann überleben?
2: Naheliegend ist natürlich, dass sie sich den Gewinnern der Branche zuwenden, sprich den China-Konzern. Schweizer Spezialisten sichern sich Aufträge von Senkrechtstarter wie Geely, BYD oder Xiaomi, zum Beispiel im Bereich von der Fahrzeugakustik und Oberflächenbeschichtung oder bei extrem leichten Hochleistungskunststoff. Also zum Beispiel E-Autos müssen ja wegen der schweren Batterien oft abspecken. Und da kann der Schweizer Hightech-Plastik schwere Metallkomponenten ersetzen. Also die Krise in Europa wird so durch den Boom in China zumindest teilweise abgefedert.
0: Was passiert, wenn der Markt zu China auch einbricht oder zum Beispiel Handelszölle das Geschäft blockiert?
2: Ich bin keine Ökonomin, aber das Stichwort kenne sogar ich, Diversifikation. Also einerseits weiten die Schweizer Zulieferer ihr Kundennetzwerk aus. Laut Daten vom Industrieverband Swissmem hat ein Zulieferer im Schnitt noch vor wenigen Jahren etwa 10 verschiedene Autohersteller beliefert. Heute sind es eher sogar 18. Also man verteilt das Risiko. Noch wichtiger ist aber der Schritt komplett raus aus der Autowelt. Also nur noch etwa 20% der Schweizer Betriebe arbeiten ausschließlich für die Autoindustrie. Der grosse Rest nutzt seine Kernkompetenzen wie extreme Präzision und Materialwissen auch für andere Branchen.
0: Was baut ein Autozulieferer, wenn er plötzlich keine Autoteile mehr herstellt?
2: Ja, beispielsweise kann ein Schweizer Roboter, der millimetergenau feine Kabel im Armaturenbrett von einem Auto verlegt hat, das Gleiche auch mit dicken Kabelsträngen in einem modernen Serverraum machen. Oder eine Presse, die hauchdünne Metallteile für Automotoren in Form bringt, stanzt mit der gleichen Präzision Bauteile für eine Windkraftanlage. Also Fabriken müssen das Rad nicht neu erfinden, sie verkaufen ihr Know-how einfach an Kunden, die nicht aus dieser krisenden Branche kommen.
0: Das heisst also, die Schweizer Industrie verabschiedet sich ganz leislich vom Auto als alleinigen Dreh- und Angelpunkt. So.
2: Ja, die Firmen haben schon verstanden, dass blindes Vertrauen in die europäische Autozukunft existenzbedrohend kann sein. Die Strukturdaten zeigen da eine extreme Dynamik. In den letzten Jahren haben rund 100 Schweizer Firmen ihre Aktivitäten im Automobilsektor komplett aufgegeben, während 100 andere mit völlig neuen, zukunftsfähigen Tech-Ideen dazugekommen sind.
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YouTube auf Radio 1 an dem Samstagvormittag, wo Sie vielleicht am Posten sind oder unterwegs zum Posten oder in den Sport gehen oder einfach die Heim ein bisschen haushalten oder aber das Zeug packen für das Picknick an dem schönen Samstagnachmittag. Wir begleiten Sie sehr gerne dabei mit der besten Musik von allen Zeiten und wir machen einen kurzen Rückblick auf die ganz grossen Schlagzeilen von dieser Woche. Es war vor allem eine Geschichte, die international sogar für Schlagzeilen gesorgt hat. Wir rollen es nochmal auf. Ende der News, hier auf Radio 1.

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6: Ich betreue Leglin. Im zerstörten Walliser Dorf Platten soll wieder Vegetation wachsen. Dazu seien insgesamt 83 Versuchsflächen angelegt worden, schreibt die Zeitung Le Nouveliste. Fachleute testen dort verschiedene Saatgutmischungen, um herauszufinden, welche Pflanzen auf der Geröllschicht am besten wachsen. Platten war im Mai vergangenen Jahres durch den Abbruch des Birchgletschers größtenteils zerstört worden. Vor der morgigen Landtagswahl in Sachsen-Anhalt sorgt die Kulturpolitik der AfD für Kritik. Die Partei fordert eine patriotische Kulturpolitik und will sogenannter antideutscher Kunst und Kultur staatliche Gelder streichen. Kulturschaffende befürchten deshalb politischen Einfluss auf ihre Arbeit sowie finanziellen Druck. Dem türkischen Comedian Deniz Göktaş drohen wegen Witzen in seiner YouTube-Show fast 10 Jahre Haft. Ein Gericht in Istanbul hat die Anklage gegen ihn zugelassen. Die Staatsanwaltschaft wirft dem 32-Jährigen unter anderem vor, Präsident Recep Tayyip Erdogan beleidigt und zu Hass angestachelt zu haben. Göktaş weist die Vorwürfe zurück. Queen-Sänger Freddie Mercury wäre heute 80 Jahre alt geworden. Geboren wurde er 1946 auf Sansibar als Farouk Bulsara. Bevor er mit Queen zum Weltstar wurde, studierte er in London Grafikdesign und entwarf später auch das berühmte Queen-Logo selbst. Mercury starb 1991 im Alter von 45 Jahren. Ein von den Nationalsozialisten geraubtes Gemälde soll nach mehr als 80 Jahren an die Erbin seines früheren jüdischen Besitzers zurückgehen. Das Bild war vergangenes Jahr in Argentinien im Haus der Tochter eines früheren NS-Funktionärs entdeckt worden. Laut der argentinischen Regierung hat die Familie nun auf alle Ansprüche verzichtet. Das Gemälde soll zunächst in Argentinien ausgestellt werden und danach in die Niederlande zurückkehren.
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6: Es gibt einen bewölkten Tag und kann da und dort auch ein bisschen regnen. Zwischendurch zeigt sich auch mal die Sonne bei Temperaturen bis 26 Grad.
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6: Es staut aktuell vor dem Gotthard Richtung Süden zwischen Erschfeld und Göschenen auf 8 Kilometer. Ihr habt da fast 1,5 Stunden länger. Vorsicht auch zwischen Amsteg und Erschfeld. Da sind Sachen auf der Strasse. Dann in der Gegenrichtung staut zwischen Quinto und Airolo 4 Kilometer. Ihr habt da 40 Minuten länger. Dann auf dem Zürcher Westring Richtung St. Gallen stockt der Verkehr zwischen Nurdorf Süd und dem Gubrisch-Tunnel. Ihr habt da 10 Minuten länger. Allen eine gute Fahrt.
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5: Das ist der Samstagmittag auf Radio 1. Schön verbringt Sie den mit uns und mit mir. Wir schauen jetzt nochmal zurück auf die Schlagzeilen von dieser Woche. Wir sind alle aufgestanden mit einem ziemlichen Schock am Sonntagmorgen, am letzten. Und da ist dann Mitte der Woche klar geworden, was wirklich passiert ist. Wir schauen nochmal drauf, hier auf Radio 1. In unter einer Viertelstunde nach 4 Radio 1 jetzt am Stück, was wir jetzt parat haben. Ohne Unterbruch und die starten wir ganz smooth. Mit dem Bob Marley und Three Little Birds. Ich wünsche Ihnen einen wunderbaren Samstagmittag und freue mich, dass Sie Radio 1 hören. Am Mikrofon Elena Wagen. Hallo miteinander.

0: Beautiful Self, hier auf Radio 1 mit Perfect 10. Die Schweiz, die ist mit einem Schock in die Woche gestartet. Am Sonntagmorgen haben die Medien auf der ganzen Welt darüber berichtet, was in Aarau passiert ist. Ein Mann schiesst dutzende Mal wahllos um sich, verletzt mehrere Leute und bringt sogar eine junge Frau ums Leben. Bis Mitte Woche hat man gerätselt, was hinter dieser Tat steckt und wer der Täter ist und ob es ein Amoklauf war oder ein ganz geplanter Mord. Am Mittwoch dann haben die Aargauer Behörden für Klarheit geschaffen. Dani Glur.
1: Ja, und der mutmaßliche Täter, ein 43-jähriger Schweizer aus dem Kanton Jura, hat in der Nacht auf einen Sonntag wahllos auf die Partygänger geschossen. Das sagt der Matthias Schildknecht, Gesamteinsatzleiter der Kantonspolizei Aargau.
2: Von außerhalb des Geländes schoss der Täter über 40 Mal mit einer Waffe der Kategorie Sturmgewehr wahllos in die Menschenmenge auf dem Festgelände.
1: Geschossen hat er vor allem mit einer Kalaschnikow, aber auch mit einer Pistole. Im Auto vom mutmaßlichen Täter hat die Polizei 3 Waffen sichergestellt, neben der Kalaschnikow und der Pistole noch eine zweite Pistole. Diese Waffe hat er vor gut 20 Jahren legal gekauft und angemeldet. Der Mann hat sich am Montag bei der Kantonspolizei Jura selber gestellt. Dort hat er auch gesagt, dass es ihm gesundheitlich nicht gut ging, sagt Christoph Rüedi, Leiter der Staatsanwaltschaft Lenzburg-Aarau.
3: Diese Angaben deuten darauf hin, dass beim Beschuldigten ein psychisches Leiden vorhanden sein dürfte, was weiter abzuklären sein wird.
1: Auch warum der Mann zu Aarau Amok gelaufen ist, wüsste die Polizei noch nicht, sagt Michael Leupold, Kommandant der Kantonspolizei.
4: Stand heute haben wir keine Hinweise auf irgendwelche personalen oder örtlichen Beziehungen nach Aarau. Wir gehen davon aus, dass das ein Zufall war.
1: Auch beim Motiv vom Täter sei noch alles unklar, sagt Michael Leupold.
4: Wir haben Stand jetzt keinerlei Hinweise auf ideologische oder gewaltextremistische Hintergründe, weder rechts noch links noch islamistisch.
1: Der mutmaßliche Täter hat bei den Befragungen die Aussagen verweigert. Die Ermittlungen von der Polizei dürften jetzt ein Zeitchen dauern.
0: Der Dani Glur hat die Geschichte der Woche nochmal zusammengefasst. Wenn es neue Informationen gibt zu diesem krassen Fall, dann erfahrt Sie das ebenfalls als erstes hier bei uns auf Radio 1.

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0: Typical Mail, Tina Turner auf Radio 1.
1: Ich wünsche Ihnen ganz einen guten Mittag und ich packe jetzt mein Zeug und mache mich auf ins Shopping Tivoli. Wir hören uns nämlich in rund einer Stunde wieder, oder ziemlich genau in einer Stunde wieder, in der Sendung Style mit der Tamara Candini. Und dort berichten wir direkt aus dem Shopping Tivoli. Wir hören uns dann wieder und ich verabschiede mich für den Moment. Am Mikrofon war Elena Wagen. Bis gleich.

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4: Im Studio der Dario Jecker. Im zerstörten Walliser Dorf Platten soll wieder Vegetation wachsen. Dazu seien insgesamt 83 Versuchsflächen angelegt worden, schreibt die Zeitung Le Nouvelliste. Fachleute testen dort verschiedene Saatgutmischungen, um herauszufinden, welche Pflanzen auf der Geröllschicht am besten wachsen. Platten war im Mai vergangenen Jahres durch den Abbruch des Birchgletschers größtenteils zerstört worden. Topkader beim Bund und bei bundesnahen Unternehmen sollen künftig grundsätzlich keine Abgangsentschädigungen mehr erhalten. Nach dem Ständerat unterstützt auch die zuständige Nationalratskommission ein entsprechendes Verbot. Sie ist der Ansicht, die bisherige Regelung habe zu Missbräuchen geführt. Deshalb sei ein Festhalten an ihr nicht mehr vertretbar. Vor der morgigen Landtagswahl in Sachsen-Anhalt sorgt die Kulturpolitik der AfD für Kritik. Die Partei fordert eine patriotische Kulturpolitik und will sogenannter antideutscher Kunst und Kultur staatliche Gelder streichen. Kulturschaffende befürchten deshalb politischen Einfluss auf ihre Arbeit sowie finanziellen Druck. Queen-Sänger Freddie Mercury wäre heute 80 Jahre alt geworden. Geboren wurde er 1946 in Sansibar als Farrokh Bulsara. Bevor er mit Queen zum Weltstar wurde, studierte er in London Grafikdesign und entwarf später auch das berühmte Queen-Logo selbst. Mercury starb 1991 im Alter von 45 Jahren. Ein von den Nationalsozialisten geraubtes Gemälde soll nach mehr als 80 Jahren an die Erbin seines früheren jüdischen Besitzers zurückgehen. Das Bild war vergangenes Jahr in Argentinien im Haus der Tochter eines früheren NS-Funktionärs entdeckt worden. Laut der argentinischen Regierung hat die Familie nun auf alle Ansprüche verzichtet. Das Gemälde soll zunächst in Argentinien ausgestellt werden und danach in die Niederlande zurückkehren.
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4: Es kann doch hier und dort ein paar Tropfen geben. Die Sonne gibt es höchstens ein bisschen zwischendurch, bei heute maximal 26 Grad.
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4: Vor dem Gotthardtunnel Richtung Norden, 5 km Stau zwischen Quinto und Airolo, haben wir ein Plus von 50 Minuten. In der Gegenrichtung, also Richtung Süden, sind es 8 km oder 1 Stunde und 20 Minuten. Auf der Ausweichroute, auf der A13 San Bernardino Richtung Chur, Stau zwischen Rotenbrunnen und Reichenau, dort haben wir 15 Minuten länger. Und in der Zentralschweiz haben wir auf der A14 Zug Richtung Luzern ein Plus von 10 Minuten zwischen Buri und der Verzweigung Rotsee. Dann in der Region Mittelland haben wir auf der A1 Bern Richtung Zürich Stau, und zwar zwischen Kriegstetten und Herkingen, 20 Minuten mehr einrechnen. Und auf dem Zürcher Westring Richtung St. Gallen stockt der Verkehr zwischen Urdorf Süd und dem Gobrist-Tunnel. Und dann haben wir noch die A4 Brunnen Richtung Zürich, dort stockt zwischen Affolter am Albis und Wetzwil am Albis, weil ein Fahrzeug dort eine Panne hat. Ich wünsche eine gute Fahrt.
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5: Einfach, aber fein. Unser Food Scout verratet uns sein Lieblings-Tatar-Rezept in ein paar Augenblicken. Willkommen im Style, am Mikrofon begleitet sie Tamara Cantieni.

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1: Oh yes, I'm the great.
0: Heute wird der Queensänger 80 geworden.
1: I'm just a poor boy, nobody loves me.
0: Er war schlicht einer der grössten Rocksänger aller Zeiten.

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1: Tatar oder Tartar, immer die gleiche Frage. Wir reden über Tatar mit unserem Food-Scout Richi Kegge. Schön, bist du da, Richi.
2: Hoi, Tamara.
1: Immer wieder mal, du bist gar nicht so schlecht in diesen Tatar-Geschichten, eben ohne R, das sind die klein gehackten Haschees. Ich habe wirklich total zufällig, bin ich über irgendeine Social Media, keine Ahnung wo, über dein Thunfisch-Tatar gestolpert. Dann dachte ich, probiere ich aus, habe ich gerade alles daheim. Und oh mein Gott, es ist zum Niederknien gewesen. Ich konnte es kaum glauben, weil ich dachte, hey, hast du also nur Thunfisch und nur Avocado fast drin, nicht viel anders. Wow! Also,
2: ja, das ist wirklich ein Klassiker von mir, den ich schon seit Jahrzehnten mache und kennengelernt. Und zuerst mal gegessen habe ich das damals, als ich eine Zeit lang in Australien gelebt habe, in Brisbane. Und dort hatte ich das in einem Restaurant gehabt und habe es dann selber ein bisschen weiterentwickelt. Und was eben gut ist daran, ich kann, also Zutaten hat man, wenn man ein bisschen japanisch oder asiatisch kocht, ab und zu hat man all die Zutaten daheim. Und das Gute ist eben auch, man kann nicht nur Tuna nehmen, man kann es auch mischen mit Lachs oder nur Lachs nehmen. Oder vielleicht sogar einen einheimischen Fisch nehmen. Das geht also alles wunderbar. Was man einfach braucht, ist so ein Ringli, dass man es auch schön kann dann auf dem Teller anrichten kann. Aber es geht natürlich auch ohne den.
1: Also ganz grob zusammengefasst, so viel ich noch im Kopf habe, es ist natürlich Thunfisch, dann Avocado, Gurke, das macht es auch noch speziell, finde ich.
2: Ja, ich finde, es braucht immer ein Counterpart zu den weichen Sachen, braucht es etwas Crunchy.
1: Das ist, und Crunchy obendrauf so Wasabi-Erdnüsse. Und die sind das absolute Highlight.
2: Ja, also, die kann man ein bisschen vermörsern grob und dann drüber streuen und dann hat man dann auch noch mal ein bisschen Crunch. Und es braucht ein bisschen Mirin, es braucht ein bisschen Sake, es braucht ein bisschen Sojasauce, ein bisschen Fischsauce und dann hat man da super Geschmack zusammen.
1: Könnt ihr Punkte, das Rezept findet ihr auf der Webseite von richardkegge.ch oder natürlich sicher auf deiner Instagram-Seite von Richi Food Scout. Dort bist du immer wieder am Kleinhacken. Ja,
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0: Vorher.
1: Genau. Und jetzt ist das erste Mal das Jahr, dass wir einen Club gegründet haben, der heisst MC Tivoli Spreitenbach. Da haben wir schon 50 Mitglieder. Ja. Und es macht mega Spass natürlich, oder?
0: Ja, und jetzt das ist das Resultat von viel Arbeit.
1: Ja.
0: Wo der Herr Wiederkehr und seine Frau in die Anlage gesteckt haben.
2: Wahnsinn. Das sieht wunderschön aus. Da hat es ein Gärtchen, wo man kann, verweilen wo man kann sein kann.
0: Wir können.
1: Schauen Sie mal da hinten. Kann man überall sitzen.
2: Ein Teich sogar.
1: Palmen. Sehr rosen, die rauskommen.
2: Das ist eine Oase da draußen.
0: Das ist eigentlich vom Shopping Tivoli eine Oase.
2: Es ist unherzig. Wer kommt denn da zu Ihnen gehen, golfen?
0: Da kommen eben Clubmitglieder, da kommen viele Familien. Der Herrli, da kommen jung und alt. Heute haben wir eine Gruppe von Senevita, die Aktivierungstherapie gemacht haben mit den älteren Leuten.
1: Sie haben geholfen, mit dem Rollstuhl sogar, und sie haben den Schläger. Das ist so herzig.
0: Ja, einfach so ein bisschen.
1: Einfach so ein bisschen,
0: also es ist ganz gemischt.
2: Ja, und Sie zwei sind total passioniert dabei, oder? Merken wir.
0: Ja, wir haben den Blausch dran. Ja. Also, Kollegin und ich, wir sind dort am Arbeiten und wir helfen aushelfen, wenn der wieder in den Ferien ist. Es ist wirklich etwas Schönes. Man muss sich eben auch beim Spiel konzentrieren. Es ist nicht, jede Bahn ist wieder anders. Hat Hindernisse, die ja, wissen die noch viel besser.
2: Ja, können Sie es aber dann auch gut Minigolfen?
0: Ich gar nicht, aber ich kann da jemanden an der Seite, der sensationell spielt.
2: Ist wahr?
0: Ja. Ja, du hast ja jahrelang Meisterschaften gespielt.
1: Ja, ja, klar.
2: Meisterschaften sogar?
1: Ja, ja, Europameisterschaften, Weltmeisterschaften.
2: Weltmeisterschaften?
1: Ja, ja, in Oslo die erste 1991.
2: Nein.
1: Mit dem Nazi-Kader von der Schweiz. Ja.
2: Wow.
1: Ja.
2: Da habe ich genau die Richtung da, wo der,
0: also voll,
2: wo da arbeitet, oder? Was macht denn das Minigolf aus? Was ist das Lässige daran am Minigolf?
1: Also das Lässige ist eben, es geht darum, man muss miteinander Spass haben, egal wie alt man ist. Man muss sich bewegen, man tut sich bücken, man trinkt einen Kaffee, man nimmt ein Glas.
0: Gesellschaft
1: ist sehr wichtig.
0: Und es ist auch konzentrieren.
1: Jetzt ist er gerade rein.
2: In einem Schlag. Ein Hole-in-One. Also, dann würde ich mal sagen, liebe Hörerinnen und Hörer, wenn es beim Shoppen ein bisschen stressig wird oder beim Samstagspost, einfach mal hinein rausgehen und in die wunderbare Oase mit dem Gartenkaffee ins Minigolf Tivoli.
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4: Im Studio der Dario Jecker. Der Kanton Wallis will zwei Wolfsrudel im Oberwallis vollständig abschießen. Betroffen sind die Rudel in der Augstbord-Region und im Nanztal. Der Kanton hat dafür beim Bundesamt für Umwelt eine Bewilligung beantragt. Als Grund nennt er die vielen Nutztierrisse. In diesem Alpsommer haben Wölfe im Wallis rund 220 Nutztiere getötet. Der Entscheid des Bundes wird bis Mitte September erwartet. Im zerstörten Walliser Dorf Platten soll wieder Vegetation wachsen. Dazu seien insgesamt 83 Versuchsflächen angelegt worden, schreibt die Zeitung Le Nouvelliste. Fachleute testen dort verschiedene Saatgutmischungen, um herauszufinden, welche Pflanzen auf der Geröllschicht am besten wachsen. Platten war im Mai vergangenen Jahres durch den Abbruch des Birchgletschers größtenteils zerstört worden. Die umstrittene Eisgrotte am Rhonegletscher im Wallis darf vorerst nicht mehr betrieben werden. Die Walliser Regierung hat eine Beschwerde des Betreibers abgewiesen. Laut dem Kanton bräuchte es für die Eisgrotte und die Abdeckplanen Baubewilligungen. Diese können aber laut Kanton im national geschützten Gebiet nicht erteilt werden. Der Betreiber kann den Entscheid noch ans Kantonsgericht weiterziehen. Kurz vor dem erwarteten Besuch einer US-Delegation in Kiew beschießt Russland Kiewer Flughäfen. Das schreibt der ukrainische Präsident Zelensky auf Social Media. Laut ihm will Moskau so Unsicherheit unter der US-amerikanischen Delegation verbreiten. Morgen Sonntag werden der US-Sondergesandte Steve Witkoff und Trumps Schwiegersohn Jared Kushner zu ihrem ersten Besuch in Kiew erwartet. Im Moment befindet sich die US-Delegation in Moskau für Gespräche mit Präsident Putin. Rund um das ukrainische Atomkraftwerk Saporischschja gilt vorübergehend eine lokale Waffenruhe. Russland und die Ukraine haben diese laut der Internationalen Atomenergiebehörde vereinbart, damit eine beschädigte Stromleitung repariert werden kann. Das von Russland besetzte Atomkraftwerk ist derzeit auf Notstrom angewiesen. Diesen braucht es unter anderem zur Kühlung des radioaktiven Materials. Der Tour de France-Sieger Tadej Pogacar beendet seine Saison vorzeitig. Das meldet sein Team UAE Emirates. Der slowenische Velorennfahrer war Ende August bei der Vuelta de España gestürzt. Dass Pogacar die Saison abbricht, war bereits am Tag des Sturzes angenommen worden.
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4: Es kann doch hier und dort ein paar Tropfen geben. Die Sonne gibt es höchstens ein bisschen zwischendurch, bei heute maximal 26 Grad.
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4: Vor dem Gotthardtunnel Richtung Norden 5 km Stau oder 50 Minuten länger. Richtung Süden sind es 8 km oder 1 Stunde und 20 Minuten, die ihr länger habt zwischen Irpfeld und Göschenen. Dann haben wir auf der Ausweichroute A13 San Bernardino Richtung Churstau zwischen Rotenbrunnen und Reichenau und noch einmal zwischen Zilis und Viamala. Im Gesamten müsst ihr etwa 25 Minuten mehr einrechnen. In der Gegenrichtung Churrichtung San Bernardino Stau zwischen Thusis Süd und Viamala 10 Minuten mehr. Dann haben wir in der Zentralschweiz A14 Zug Richtung Luzern. Jetzt stockt der Verkehr zwischen Buri und der Verzweigung Rotsee. Und auf der A1 Bern Richtung Zürich im Mittelland stockt es zwischen Kriegstetten und Herkingen auf mehreren Abschnitten ein Plus von 20 Minuten. Haben wir dort. Dann kommen wir noch zum Zürcher Westring. Richtung St. Gallen stockt der Verkehr zwischen Dietikon und dem Gobrist-Tunnel. Und ab Urdorf Süd bis zum Limmertaler Kreuz ein Plus von 15 Minuten. Gute Fahrt!
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5: Es ist Zeit für Herbstmode und so viel kann ich Ihnen sagen, es wird klein kariert und gross. Karos sind im Vormarsch und mehr dazu. Grazie, weiter geht's im Style. Ich bin Tamara Cantieni.

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1: Herbstmonat September. Ich persönlich freue mich wahnsinnig auf die Herbstmode. Da kann man wieder ein bisschen vermehrt spielen. Und was es da Neues gibt, das zeigt uns jetzt unsere Stylistin Melanie Cantaluppi.
2: Man kann sagen, es ist nicht etwas Neues, aber ich glaube, in dieser Form und in dieser Maximalität sicher speziell ist Karo. Der Trend geht wirklich in die Richtung all over. Also das heisst, es darf wirklich viel Karo sein, es darf grosses Karo sein, es darf kleines Karo sein, es kann Karo gemixt sein. Und da ist genau eigentlich der Punkt, wo es dann spannend wird, in dem Moment, wo wir anfangen zu mixen. Da natürlich die Blumenmusterung. Im Moment nicht so ein grosses Thema gewesen, eher Applikationen von Blumen etc. Jetzt aber kommt es doch zurück mit dem ganzen Boho-Schick und da fließt eigentlich das Karo so ein bisschen rein, also es grätscht ein bisschen rein, kann man sagen. Und dementsprechend ist es allerdings nicht ganz einfach zum Kombinieren. In dem Moment, wo ihr Mustermix macht, gilt es so zwei, drei Sachen zu beachten. Das Wichtigste sicherlich einmal, unser Auge sucht immer nach Verbindung. Entweder schaut ihr, dass die Farbe irgendwo nochmal aufgenommen wird. Das heisst, dass irgendwo in diesen Blumen und in diesem Karo die Farbe sich verbindet, damit das Auge dort eine optische Verbindung hat. Aber sagen wir die Farbe Violett. Ihr habt Violett in den Blumen rein und im Karo hat es irgendwo ganz feine Linien mit Violett nochmal dazwischen. Dann hat es auch da wieder eine Aufnahme und unser Auge sucht nicht, sondern findet Beruhigung und empfindet es als angenehm und schön. Eine andere Möglichkeit ist, mit Accessoire-Verbindungen zu arbeiten. Bei den Stiefeln zum Beispiel, jetzt im Herbst, oder kann man ja schön den Stiefel kombinieren. Wenn der jetzt zum Beispiel das Kleid nochmal aufnimmt oder das Karo nochmal aufnimmt oder mit einer Tasche. Tücher, die er an die Tasche bindet, Tücher, die er um den Hals bindet etc. Das sind alles solche Elemente, die Verbindungen schaffen und die am Auge einfach die nötige Ruhe geben. Wer Personality möchte zeigen, der muss sich natürlich nicht so fest an die Richtlinie halten. Am Schluss ist, was gefällt, ist schön. Man muss einfach wissen, in dem Moment, wo man es auch dahinter steht und spürt und fühlt, strahlt man es auch aus. Und dann sind einem Kompliment auch sicher.
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1: Kommen Sie rein und nehmen Sie gemütlich Platz auf unserem Radiosofa mit den beiden Innenarchitektinnen von Alago Interiors, der Doina Jung und der Karin Grossenbacher. Weil ums Sofa, Karin, dreht sich's heute.
2: Genau, ganz ein wichtiges Thema. Sofa, meistens neben der Küche das Herzstück von jeder Familie. Muss bequem sein, schön sein, praktisch sein und am besten noch pflegeleicht.
1: Ja, das sind eben die Voraussetzungen. Man weiss noch nie so recht, was man einkauft. Daheim in der Praxis kommt es immer ein bisschen anders raus als in so einem Laden, wenn man ein bisschen Proben sitzt. Wobei, heute

0: Das kann halbwund sein. Für mich ist manchmal auch noch interessant, ein Sofa unterbrechen mit einem Tischli. Das sieht man ab und zu auch, dass das Sofa nicht einfach nur viereckig ein Sofa ist, von links nach rechts, oder vielleicht noch ein L oder ein U, sondern zwischendurch wieder mal ein Tischli integriert wird oder so ein Mini-Möbeli, dass eigentlich das Wohnzimmer eine ganze Gestaltung annimmt, rund und mit dem Sofa.
1: Gibt es so Trends, Karin, in Sachen Stoff? Eine Zeit lang haben ja alle immer Lederwellen und dann haben alle irgendwie den groben Stoff. Wie sieht es im Moment aus?
0: Also im Moment eher weniger Leder. Ich weiß nicht, wenn ich das letzte Mal ein Ledersofa müssen machen, ganz ehrlich. Es sind mehr weiche und angenehme Stoffe. Sie dürfen auch ein bisschen gröber sein, die Stoffe. Man hat nicht nur noch feine Stoffe, sondern sie dürfen auch ein bisschen robuster sein und manchmal auch so ein bisschen doppelfarbig. Das kommt jetzt auch wieder.
2: Manchmal machen wir auch Inseln mit in den Raum rein, wo man von beiden Seiten sitzen kann. Also auf der einen Seite kann man zum Fernsehen schauen, auf der anderen Seite kann man in die Küche schauen und alle können rundherum sitzen und haben in der Mitte den Rücken und man kann von beiden Seiten rechts und links sitzen.
1: Also so viel auch zum Thema, es müssen nicht immer alle Möbel an der Wand kleben. Man kann eben mit einem Sofa mitten im Raum einen ganz neuen Twist erreichen in der Wohnlandschaft.
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2: Im Studio der Dario Jecker. Die Mittepartei will einen zweiten Bundesratssitz gewinnen. Das hat Parteipräsident Philipp Matthias Breggi an der Delegiertenversammlung in Grange-Paccau im Kanton Freiburg gesagt. Die Partei will zudem bei den eidgenössischen Wahlen im kommenden Jahr offensiver auftreten. Die wichtigen Themen dürften nicht den politisch Linken und Rechten überlassen werden, so Breggi. Zudem haben die Mitte-Delegierten die Ja-Parole gefasst, sowohl für die Lockerung des Kriegsmaterialgesetzes als auch für die Zusatzfinanzierung der AHV-Rente durch eine Mehrwertsteuererhöhung. Über die Vorlagen wird im November abgestimmt. Der Kanton Wallis will zwei Wolfsrudel im Oberwallis vollständig abschießen. Betroffen sind die Rudel in der Augstbord-Region und im Nanztal. Der Kanton hat dafür beim Bundesamt für Umwelt eine Bewilligung beantragt. Als Grund nennt er die vielen Nutztierrisse. In diesem Alpsommer haben Wölfe im Wallis rund 220 Nutztiere getötet. Der Entscheid des Bundes wird bis Mitte September erwartet. Kurz vor dem erwarteten Besuch einer US-Delegation in Kiew beschießt Russland Kiewer Flughäfen. Das schreibt der ukrainische Präsident Zelensky auf Social Media. Laut ihm will Moskau so Unsicherheit unter der US-amerikanischen Delegation verbreiten. Morgen Sonntag werden der US-Sondergesandte Steve Witkoff und Trumps Schwiegersohn Jared Kushner zu ihrem ersten Besuch in Kiew erwartet. Im Moment befindet sich die US-Delegation in Moskau für Gespräche mit Präsident Putin. 10 Tage nach der verheerenden Sturzflut in Nepal haben Rettungskräfte erneut 2 Überlebende geborgen. Eine ältere Frau sei lebend aus einem verschütteten Haus gerettet worden, sagte ein Polizeisprecher. Sie sei zur Behandlung in die Hauptstadt Kathmandu geflogen worden. Das nepalesische Militär bestätigte zudem die Bergung eines chinesischen Staatsbürgers aus einem Tunnel eines verwüsteten Wasserkraftwerks. Das berichtet die Zeitung The Kathmandu Post. Der Tour de France-Sieger Tadej Pogacar beendet seine Saison vorzeitig. Das meldet sein Team UAE Emirates. Der slowenische Velorennfahrer war Ende August bei der Vuelta de España gestürzt. Dass Pogacar die Saison abbricht, war bereits am Tag des Sturzes angenommen worden.
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2: Es kann doch hier und dort ein paar Tropfen geben. Die Sonne gibt es höchstens ein bisschen zwischendurch, bei heute maximal 26 Grad.
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2: Vor dem Gotthardtunnel Richtung Süden 8 km Stau oder 1 Stunde und 20 Minuten, was länger geht zwischen Erstfeld und Göschenen. In der Gegenrichtung 5 km oder 50 Minuten zwischen Quinto und Airolo. Auf der A13 San Bernardino-Route, das ist San Bernardino Richtung Kurz, dort staut es zwischen Rotenbrunnen und Reichenau. 15 Minuten mehr einrechnen dort. In der Zentralschweiz haben wir die A14, die stockt. Und zwar Zug Richtung Luzern zwischen Buri und der Verzweigung Rotsee geht es 5-10 Minuten länger. Dann haben wir die A1 Region Mittelland, Bern Richtung Zürich, zwischen der Verzweigung Lutherbach und der Verzweigung Herking geht es 20 Minuten länger. Und in der Region Zürich haben wir auf der Westumfahrung, auf der A3 Chur Richtung Zürich zwischen Pfäffiken und Schindellegi stockt es wegen einem Pannenfahrzeug und der rechte Streifen ist blockiert.
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1: Im Studio der Dario Jecker. Die Mittepartei will einen zweiten Bundesratssitz gewinnen. Das hat Parteipräsident Philipp Matthias Breggi an der Delegiertenversammlung in Grange-Paccot im Kanton Freiburg gesagt. Die Partei will zudem bei den eidgenössischen Wahlen im kommenden Jahr offensiver auftreten. Die wichtigen Themen dürften nicht den politisch Linken und Rechten überlassen werden, so Breggi. Zudem haben die Mitte-Delegierten die Ja-Parole gefasst, sowohl für die Lockerung des Kriegsmaterialgesetzes als auch für die Zusatzfinanzierung der AHV-Rente durch eine Mehrwertsteuererhöhung. Über die Vorlagen wird im November abgestimmt. Russland will die Angriffe auf Kiew für 3 Tage stoppen. Das hat der russische Präsident Putin entschieden, teilt sein Außenminister mit. Momentan weilt eine US-Friedensdelegation der Trump-Regierung in Moskau, um mit Putin zu sprechen. Die US-Delegation will morgen zu Gesprächen in die Ukraine fliegen. Dafür ist die Sicherheitsgarantie aus Moskau, Kiew nicht anzugreifen, unerlässlich. Erst diese Nacht hat Russland noch gezielt Kiews Flughäfen angegriffen. 10 Tage nach der verheerenden Sturzflut in Nepal haben Rettungskräfte erneut 2 Überlebende geborgen. Eine ältere Frau sei lebend aus einem verschütteten Haus gerettet worden, sagte ein Polizeisprecher. Sie sei zur Behandlung in die Hauptstadt Kathmandu geflogen worden. Das nepalesische Militär bestätigte zudem die Bergung eines chinesischen Staatsbürgers aus einem Tunnel eines verwüsteten Wasserkraftwerks. Das berichtet die Zeitung The Kathmandu Post. Beim tödlichen Schiffsunglück im Norden Zyperns ist die Zahl der Toten auf 13 angestiegen. Laut den Behörden vor Ort werden noch 15 Personen vermisst. Eine Fähre hat vergangenen Sonntag vor der Küste Nordzyperns Schiffbruch erlitten. Rund 270 Menschen waren an Bord. 239 von ihnen konnten gerettet werden. Die Suche nach den Vermissten dauert an.
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1: Es kann doch hier und dort ein paar Tropfen geben. Die Sonne gibt es höchstens ein bisschen zwischendurch. Bei heute maximal 26 Grad.
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1: 7 Kilometer Stau sitzt noch zwischen Erspad und Göschenen, 1 Stunde und 10 Minuten vor dem Gotthard-Nordportal Richtung Süden. In der Gegenrichtung, also Richtung Norden, sind es 4 Kilometer Stau zwischen Gwinto und Airolo, 40 Minuten mehr einrechnen. Dann haben wir die San Bernardino-Route. A13 San Bernardino Richtung Chur, dort staut zwischen Rotenbrunnen und Reichenau und auch zwischen Andir und Viamala. Viertelstunde gibt es dort mehr und in der Gegenrichtung Chur Richtung San Bernardino staut zwischen Thusis Süd und Zillis plus 10 Minuten. Dann haben wir in der Region Mittelland auf der A1 Bern Richtung Zürich dort staut zwischen der Verzweigung Lauterbach und Herkingen. 20 Minuten geht es dort länger und auf dem Westring Richtung St. Gallen stockt zwischen Dietikon und dem Limmentaler Kreuz plus eine Viertelstunde. Gute Fahrt wünsche ich.
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2: Im Studio der Dario Jecker. Guten Abend. Die Mittepartei will einen zweiten Bundesratssitz gewinnen. Das hat Parteipräsident Philipp Matthias Bregi an der Delegiertenversammlung in Grange-Paco im Kanton Freiburg gesagt. Die Partei will zudem bei den eidgenössischen Wahlen im kommenden Jahr offensiver auftreten. Die wichtigen Themen dürften nicht den politisch Linken und Rechten überlassen werden, so Bregi. Zudem haben die Mitte-Delegierten die Ja-Parole gefasst, sowohl für die Lockerung des Kriegsmaterialgesetzes als auch für die Zusatzfinanzierung der AHV-Rente durch eine Mehrwertsteuererhöhung. Über die Vorlagen wird im November abgestimmt. Ein junger Mann ist gestern im Rhein bei Neuhausen am Rheinfall gestorben. Wie die Schaffhauser Polizei nun mitteilt, ist die Identität des Leichnams geklärt. Es handelt sich um einen 24-jährigen Mann. Er war am Freitag unterhalb der Flurlinger Badi in Not geraten. Taucher der Polizei konnten nur noch seine Leiche bergen. Die Schaffhauser Polizei bedankt sich bei den Ersthelfern vor Ort für deren grosses Engagement und ihre Zivilcourage. 10 Tage nach der verheerenden Sturzflut in Nepal haben Rettungskräfte erneut 2 Überlebende geborgen. Eine ältere Frau sei lebend aus einem verschütteten Haus gerettet worden, sagte ein Polizeisprecher. Sie sei zur Behandlung in die Hauptstadt Kathmandu geflogen worden. Das nepalesische Militär bestätigte zudem die Bergung eines chinesischen Staatsbürgers aus einem Tunnel eines verwüsteten Wasserkraftwerks. Das berichtet die Zeitung The Kathmandu Post. Bisher sind im Zuge der Sturzflut in Nepal über 1300 Menschen gestorben. Über 5000 werden noch vermisst. Russland will die Angriffe auf Kiew für 3 Tage stoppen. Das hat der russische Präsident Putin entschieden, teilt sein Außenminister mit. Momentan weilt eine US-Friedensdelegation der Trump-Regierung in Moskau, um mit Putin zu sprechen. Die US-Delegation will morgen zu Gesprächen in die Ukraine fliegen. Dafür ist die Sicherheitsgarantie aus Moskau, Kiew nicht anzugreifen, unerlässlich. Erst diese Nacht hat Russland noch gezielt Kiews Flughäfen angegriffen. Beim tödlichen Schiffsunglück im Norden Zyperns ist die Zahl der Toten auf 13 angestiegen. Laut den Behörden vor Ort werden noch 15 Personen vermisst. Eine Fähre hat vergangenen Sonntag vor der Küste Nordzyperns Schiffbruch erlitten. Rund 270 Menschen waren an Bord. 239 von ihnen konnten gerettet werden. Die Suche nach den Vermissten dauert an.
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2: Morgen ist es wieder sonnig, die Wolken und die paar Regentropfen nehmen wir also nicht mit in Sonntag. Es gibt morgen kaum Wolken und Temperaturen um die 26 Grad.
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2: Vor dem Gotthardtunnel Richtung Süden 5 km Stau, zwischen Amsteig und Köschene sind es 50 Minuten mehr. Richtung Norden sind es 4 km Stau oder 40 Minuten, die wir mehr einrechnen müssen. Dann auf der Ausweichroute A13, San Bernardino Richtung Churdet, Stau zwischen Andere und Viamala. 15 Minuten mehr müsst ihr dort rechnen. Und auf der A14 Zug Richtung Luzern stockt es zwischen Buri und der Verzweigung Rotsee. Und auf der A4 Altdorf Richtung Brunnen staut sich der Verkehr zwischen Altdorf und Flüelen. Im Mittelland auf der A1 Bahn Richtung Zürich staut es noch zwischen Kriegstetten und Herkingen. Da gibt es ein Plus von 20 Minuten. Ganz eine gute Fahrt wünsche ich.
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3: Im Studio der Dario Jecker. Guten Abend. Die Mittepartei will einen zweiten Bundesratssitz gewinnen. Das hat Parteipräsident Philipp Matthias Brecki an der Delegiertenversammlung in Grand-Spaco im Kanton Freiburg gesagt. Die Partei will zudem bei den eidgenössischen Wahlen im kommenden Jahr offensiver auftreten. Die wichtigen Themen dürften nicht den politisch Linken und Rechten überlassen werden, so Brecki. Ein junger Mann ist gestern im Rhein bei Neuhausen am Rheinfall gestorben. Wie die Schaffhauser Polizei nun mitteilt, ist die Identität des Leichnams geklärt. Es handelt sich um einen 24-jährigen Mann. Er war am Freitag unterhalb der Flurlinger Badi in Not geraten. Taucher der Polizei konnten nur noch seine Leiche bergen. Die Schaffhauser Polizei bedankt sich bei den Ersthelfern vor Ort für deren großes Engagement und ihre Zivilcourage. Ein Militärflugzeug ist an einer Flugshow in Griechenland abgestürzt. Dabei sind die beiden Piloten gestorben, berichtet die Nachrichtenagentur ANA. Auf einem Stützpunkt bei Athen sei das Flugzeug während der Show abgestürzt. Gleich nachdem kam es zu einer Explosion. Der griechische Verteidigungsminister hat eine geplante Reise abgesagt, um zum Unfallort zu gehen. Russland will die Angriffe auf Kiew für 3 Tage stoppen. Das hat der russische Präsident Putin entschieden, teilt sein Außenminister mit. Momentan weilt eine US-Friedensdelegation der Trump-Regierung in Moskau, um mit Putin zu sprechen. Die US-Delegation will morgen zu Gesprächen in die Ukraine fliegen. Dafür ist die Sicherheitsgarantie aus Moskau, Kiew nicht anzugreifen, unerlässlich. Erst diese Nacht hat Russland noch gezielt Kiews Flughäfen angegriffen. Samuel Giger gewinnt den Kilchberger Schwinget. Der Thurgauer gewinnt den Schlussgang gegen den Innerschweizer Marcel Bieri. Giger hatte bereits vor 5 Jahren am Kilchberger Schwinget triumphiert. Beim Grossen Preis von Italien gibt es im Qualifying eine große Überraschung. Pierre Gasly startet morgen aus der Pole Position. Der 30-jährige Franzose setzte sich ganz zum Schluss knapp vor George Russell im Mercedes durch.
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3: Morgen ist es wieder sonnig. Die Wolken und die paar Regentropfen nehmen wir also nicht mit in Sonntag. Es gibt morgen kaum Wolken und Temperaturen um die 26 Grad.
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3: 2 Kilometer Stau vor dem Gotthardtunnel Richtung Süden. Zwischen Wassen und Göschen gibt es 20 Minuten, die ihr zurechnen müsst. Richtung Norden sind es 3 Kilometer oder eine halbe Stunde. Dann haben wir hier 14 Zug Richtung Luzern. Dort müsst ihr ein Plus von 10 Minuten rechnen zwischen Buri und der Verzweigung Rotsee. Und im Mittelland auf der A1 Bern Richtung Zürich staut es zwischen Kriegstetten und Herkingen. Dort haben wir 20 Minuten länger. Eine gute Fahrt.
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2: Im Studio der Dario Jecker, guten Abend. Heute Nachmittag ist in Biasca im Tessin ein 69-jähriger Jäger in den Tod gestürzt. Laut der Tessiner Polizei stürzte der Mann kurz nach 13 Uhr. Trotz Wiederbelebungsversuchen durch die Rettungskräfte der Rega konnte nur noch der Tod des Mannes festgestellt werden. Warum der Schweizer stürzte, wird untersucht. Die Mitte-Partei will einen zweiten Bundesratssitz gewinnen. Das hat Parteipräsident Philipp Matthias Preggi an der Delegiertenversammlung in Grand-Spaco im Kanton Freiburg gesagt. Die Partei will zudem bei den eidgenössischen Wahlen im kommenden Jahr offensiver auftreten. Die wichtigen Themen dürften nicht den politisch Linken und Rechten überlassen werden, so Preggi. Ein junger Mann ist gestern im Rhein bei Neuhausen am Rheinfall gestorben. Wie die Schaffhauser Polizei nun mitteilt, ist die Identität des Leichnams geklärt. Es handelt sich um einen 24-jährigen Mann. Er war am Freitag unterhalb der Flurlinger Badi in Not geraten. Taucher der Polizei konnten nur noch seine Leiche bergen. Die Schaffhauser Polizei bedankt sich bei den Ersthelfern vor Ort für deren großes Engagement und ihre Zivilcourage. Ein Militärflugzeug ist an einer Flugshow in Griechenland abgestürzt. Dabei sind die beiden Piloten gestorben, berichtet die Nachrichtenagentur ANA. Auf einem Stützpunkt bei Athen sei das Flugzeug während der Show abgestürzt. Gleich nachdem kam es zu einer Explosion. Der griechische Verteidigungsminister hat eine geplante Reise abgesagt, um zum Unfallort zu gehen. Russland will die Angriffe auf Kiew für 3 Tage stoppen. Das hat der russische Präsident Putin entschieden, teilt sein Außenminister mit. Momentan weilt eine US-Friedensdelegation der Trump-Regierung in Moskau, um mit Putin zu sprechen. Die US-Delegation will morgen zu Gesprächen in die Ukraine fliegen. Dafür ist die Sicherheitsgarantie aus Moskau, Kiew nicht anzugreifen, unerlässlich. Erst diese Nacht hat Russland noch gezielt Kiews Flughäfen angegriffen. Samuel Giger gewinnt den Kilchberger Schwinget. Der Thurgauer gewinnt den Schlussgang gegen den Innerschweizer Marcel Bieri. Giger hatte bereits vor 5 Jahren am Kilchberger Schwinget triumphiert. Beim Grossen Preis von Italien gibt es im Qualifying eine große Überraschung. Pierre Gasly startet morgen aus der Pole Position. Der 30-jährige Franzose des Alpine-Teams setzte sich ganz zum Schluss knapp vor George Russell im Mercedes durch. Die Audi-Fahrer Gabriel Bortoletto und Nico Hülkenberg fahren auf die Ränge 11 und 13.
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2: Morgen ist es wieder sonnig. Die Wolken und die paar Regentropfen nehmen wir also nicht mit in Sonntag. Es gibt morgen kaum Wolken und Temperaturen um die 26 Grad.
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2: Es hat einen Unfall gegeben auf der A1 Zürich Richtung Bern zwischen der Einfahrt Spreitenbach und der Verzweigung Bierfeld, Stauitz. Und es geht eine Viertelstunde länger. Und noch einmal auf der gleichen Strecke zwischen Herkingen und Unsigen ein Plus von 10 Minuten, ebenfalls wegen einem Unfall. Ich wünsche eine gute und vor allem eine sichere Fahrt.
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1: Er ist schlicht einer der grössten Rocksänger aller Zeiten gewesen.

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1: Im Studio der Dario Jecker. Guten Abend. Heute Nachmittag ist in Biasca im Tessin ein 69-jähriger Jäger in den Tod gestürzt. Laut der Tessiner Polizei stürzte der Mann kurz nach 13 Uhr. Trotz Wiederbelebungsversuchen durch die Rettungskräfte der Rega konnte nur noch der Tod des Mannes festgestellt werden. Warum der Schweizer stürzte, wird untersucht. Erneut ist das Stromnetz in Deutschland offenbar Ziel von Sabotageakten geworden. Nach Vorfällen in Nordrhein-Westfalen und Brandenburg hat nun auch die Polizei in Sachsen 12 Sprengsätze gefunden, wie diese mitteilt. Diese seien selbst hergestellt worden. Spezialisten hätten sie entschärft. Die Polizei fahndet nach einem Mann, der möglicherweise für die Sabotageversuche verantwortlich ist. Der 48-Jährige aus Nordrhein-Westfalen hat laut Behörden ein Bekennerschreiben verfasst, in dem er sich zum Kampf gegen fossile Energieträger bekannte. In der Region wird viel Braunkohle abgebaut. Das US-Militär meldet, drei iranische Öltanker außer Gefecht gesetzt zu haben. Und zwar im Persischen Golf und im Golf von Oman. Die beiden Meere sind durch die strategisch wichtige Straße von Hormuz miteinander verbunden. Der Angriff sei eine Reaktion auf einen iranischen Angriff auf zwei US-Kriegsschiffe, heißt es. Die drei iranischen Rohöltanker gehören nach Angaben des US-Militärs zu einem milliardenschweren Schattennetzwerk. Dieses finanziere die iranischen Revolutionsgarden. Ein Militärflugzeug ist an einer Flugshow in Griechenland abgestürzt. Dabei sind die beiden Piloten gestorben, berichtet die Nachrichtenagentur ANA. Auf einem Stützpunkt bei Athen sei das Flugzeug während der Show abgestürzt. Gleich nachdem kam es zu einer Explosion. Der griechische Verteidigungsminister hat eine geplante Reise abgesagt, um zum Unfallort zu gehen. Samuel Giger gewinnt den Kilchberger Schwinget. Der Thurgauer gewinnt den Schlussgang gegen den Innerschweizer Marcel Bieri. Giger hatte bereits vor 5 Jahren am Kilchberger Schwinget triumphiert.
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1: Morgen ist es wieder sonnig. Die Wolken und die paar Regentropfen nehmen wir also nicht mit in Sonntag. Es gibt morgen kaum Wolken und Temperaturen um die 26 Grad.
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1: Es stockt auf der A3 zwischen Brugg und dem Habsburg-Tunnel. Dort stocken sie beide Richtungen. Wegen einem Fahrzeug, das eine Panne hat, der rechte Streifen ist blockiert.
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Heute ein Gespräch mit dem Richard Wolf, Polizeivorsteher. Ganz ein wichtiger Stadtrat in Zürich von der Alternativen Liste. Mit ihm unterhält sich der Roger Schawinski.

0: Also, es ist höchste Zeit, dass man wieder mal herausfindet, was in Zürich überhaupt läuft. Und darum habe ich den Richi Wolf eingeladen, Vorsteher vom Polizeidepartement. Danke vielmals, dass du gekommen bist. Zuerst natürlich meine Frage, Richi, wer bist du?
1: Auch immer die gleiche Frage, die habe ich glaube schon mal beantwortet.
0: Jawohl, aber heute vielleicht bist du ein anderer.
1: Ich bin sehr ein urbaner Mensch, der es liebt, in dieser Stadt zu wohnen und gerne auch in anderen Städten umreist. Und alle Städte gerne würde ich kennenlernen und erforschen. Und ich bin ein mit Herz und Blut ein Politiker.
0: Okay, das bist du seit wann? Erst seit kurzem eigentlich?
1: Nein, also
0: du bist erst 2010 in den Gemeinderat gewählt worden.
1: Ja, ja.
0: Also jetzt schon fast, wie viel, 3 Jahre bist du jetzt fast schon in der Regierung?
1: 3 Jahre fast. Ja. Aber Politik ist ja nicht nur Gemeinderat und Stadtrat. Politik findet auch außerhalb statt, in den NGOs, in den Bewegungen, in den Vereinen, in den Clubs, überall. Nein.
0: Thema Bewegungen, du bist einer von der Bewegung gewesen, damals in den 80er Jahren.
1: Ja, eben 1980, muss man halt schon einmal sagen, ist von heute aus gesehen näher beim Zweiten Weltkrieg als heute. Ist also schon lang her.
0: Liegt das an dir oder an deiner Optik? Du wolltest das also einfach nicht irgendwie thematisiert haben.
1: Nein, aber es kommt in jedem Interview und ich stehe noch dazu. Klar.
0: Nein, ich habe ein Interview gelesen, das mich also sehr irgendwie interessiert hat. Ein Mann, der heisst Heinz Nick, dem hast du erzählt, wie er früher, Zitat, gegen Bullen losgegangen sind. Das war deine Diktion in diesem Interview.
1: Eben, das ist die Diktion von den 80er Jahren und das ist auch in dem Zusammenhang gesagt worden. Und das war in den 80er Jahren der Jargon, gewesen, das stimmt, in der Bewegung.
0: Und du bist dort immer dabei gewesen. Ich war ja in jeder Demo dabei, gewesen, hast du gesagt.
1: Ah, fast jeder.
0: Gegen die Bullen, gegen das Establishment, gegen die Unterdrückung.
1: Nein,
0: sind Zitate aus dem Interview?
1: Für die Rotfabrik, für das AJZ, für freie Sicht aufs Mittelmeer und so weiter. Das sind Geschichten gewesen.
0: Gut, willst du es ein bisschen irgendwie leichter darstellen? Hast du auch gesagt, es sei lustig gewesen. Ihr habt den Blausch gehabt an diesen Demos.
1: Das war eine ganz wichtige Zeit, eine zentrale Zeit. Auch für Zürich war es eine Zeit vom Aufbruch, wo sich viele Leute gefunden haben, die nachher in ganz viele verschiedene Projekte gegangen sind, die ohne das 80er wahrscheinlich nicht vorstellbar wären.
0: Gut, also ich muss jetzt gleich auf das halt eingehen. Ich weiss, es ist ein bisschen unangenehm. Du hast in dem Interview auch noch gesagt, dort sei die Polizei hemmungslos auf Demonstranten losgegangen, Gummischoss, Tränengaspetarden, sie Sackgassen treiben. Und das müsse die Stadtregierung irgendwann einmal aufschaffen.
1: Ja, das ist ja so. Das war eine harte Zeit. Die dort dabei waren, wissen das auf beiden Seiten. Es ist ziemlich grob zu und her gegangen. Ja, das ist ja so.
0: Aber du bist jetzt Teil von dieser Stadtregierung. Hast du geschaut, dass das aufgeschafft wird? Die physische Gewalt, die du dort irgendwie festgestellt hast?
1: Also es ist in dem Sinn sicher aufgeschafft worden, auch durch meine Vorgänger in den letzten 25 Jahren, rot-grüne Polizeiführung.
0: Du hast eben gesagt, es sei nicht aufgeschafft worden.
1: Ja, weißt, bis zu einem gewissen Teil ist die Polizei natürlich auch eine andere als heute. Es ist aufgeschafft worden, in dem, dass viele Reformen passiert sind. Und es haben auch, ich weiss von einem Dokumentarfilm, wo ich glaube, jetzt dann kommt, über den Klaus Roscha, der die Zeit auch nochmal aufnimmt und wo das sicher auch nochmal angeschaut wird.
0: Also gut, noch ein Zitat von dir, es sagen südamerikanische Zustände waren und du hättest oder viele Leute hätten dort Angsterfahrungen gehabt. Das ist also ein Teil von deinem Leben, von deiner Lebenserfahrung. Einfach damit wir das, was wir vielleicht nachher besprechen, über deine heutige Arbeit ein bisschen in die Perspektive setzen können.
1: Ja klar, ich habe dort Strassenerfahrungen gemacht, ja, wo aber, muss man schon sagen, der Grossteil von meiner Generation gemacht hat in dieser Zeit.
0: Aber du bist dort natürlich gerade zurückgekommen aus Venezuela. Deine Eltern sind, glaube ich, 2,5 Jahre in Venezuela. Warum sind sie eigentlich gegangen, warum wieder zurückgekommen?
1: Also ich bin dort bereits wieder 9 Jahre zurück gewesen.
0: Ja,
1: das ist
0: klar.
1: Also schon eine Zeit lang
0: aber
1: zurück.
0: Aber trotzdem, es ist noch in dir drin.
1: Warum es zurückgekommen sind, das sind Familiengeschichten. Ja. Das kann ich dir also nicht erzählen.
0: Okay.
1: Ökonomische Gründe, kannst du sagen.
0: Okay, ja. Aber das ganze Südamerikanische, das Venezolanische und so, das ist doch auch noch ein Teil von dir, oder? Ist das weit, weit weg? Noch weiter weg als 80er Bewegung?
1: Nein, das ist nein, das ist sehr, sehr nah. Das ist sehr, sehr nah. Das ist mir geblieben. Ich war 11 bis 14 und das ist eine extrem prägende Zeit, wo du dich an alles magst erinnern, alles. Das sind erste Erfahrungen in ganz vielen Bereichen und das ist mir wichtig gewesen. Ich habe Spanisch gelernt und ich habe das weiter gepflegt.
0: Ich habe das weiter gepflegt.
1: Ich rede heute noch Spanisch, nicht mehr so gut wie früher. Und ich bin auch reisen auf Südamerika mehrmals und habe da in der Schweiz auch viele Freunde und Bekannte aus Südamerika.
0: Gut, und jetzt Venezuela ist ja eigentlich ein Reichsland gewesen in dieser ganzen Region, bis die Linken gekommen sind, oder? Bis der Chavez gekommen ist und jetzt der Maduro, der jetzt ein totales Desaster ist, oder?
1: Willst du eine politische Analyse von Venezuela?
0: Ja, nein, das ist sagen.
1: In den 60er Jahren, wo mein Vater gegangen ist, zuerst allein, ist tatsächlich ein sehr reiches Land gewesen und darum ist er auch gegangen. Dort haben sie hohe Löhne gezahlt, die Wirtschaft hat floriert, das ist alles tiptop gelaufen.
0: Ölindustrie hat natürlich
1: Öl, viel es ist Öl, ein Ölland, also 90% Einnahmen sind Öl, aber auch sehr industrialisiert. Das ist ein Schwellenland, würde ich heute sagen. Ja. Sehr ein entwickeltes Land gewesen.
0: Und Caracas ist eine grosse Stadt.
1: Und wir haben nicht in Caracas gelebt, wir haben in der Provinz gelebt, in der fünftgrößte Stadt in Venezuela, in Maracay. Und ich bin dort in die Schule gegangen. Und klar, aber man hat Venezuela, wie alle lateinamerikanischen Länder, haben die Geschichte von Gaudillismo, von Führern, von charismatischen Führern. Ob links oder rechts, ist nicht einmal so wichtig.
0: Und das hat dich beeindruckt?
1: Nein, wo wir da waren, war es sehr demokratisch. Gut,
0: aber du bist tendenziell bist du gegen die Gaudillos losgegangen? Also, hast du dich negativ gefunden?
1: Nein, die Gaudillos sind halt der Peron ist auch einer gewesen. Links und rechts, oder? Du kannst den Peron auch nicht einordnen, links oder rechts.
0: Das macht es nicht besser, sondern schlimmer. Vor allem, wenn man jetzt schaut, was seine Nachfolger aus dem Ganzen gemacht haben. Aber reden wir nicht über das. Das führt jetzt ein bisschen zu weit. Aber dann bist du eben in der 80er-Bewegung und bist du dann gewesen. Und du hast auch in dem Interview, ich habe das wirklich das mit grossem Interesse gelesen, wo du gesagt hast, dort haben wir also etwas gegen die Studenten in dieser 80er-Bewegung. Das war eine anti-intellektuelle Bewegung gewesen, und du hast dich dort eigentlich ein bisschen abgelehnt gefühlt. Du lachst.
1: Nein. Du hast schon lange nicht mehr über das geredet.
0: Du
1: holst wirklich uralte Geschichten hin.
0: Nein, aber das ist dein Leben.
1: 68, im Unterschied zum 80, ist 68 eher eine studentische Bewegung gewesen und eine intellektuelle. Und 80 war Punk gewesen. Punk und Reggae, das ist mehr so ein bisschen von der Strasse hergekommen. Und dort hat es schon einen anti-intellektuellen Einschlag drin gehabt. Da hat man sich also nicht können brüsten, man sagt da der geistige, intellektuelle Führer oder so, sondern man hat sich müssen ein bisschen zurücknehmen und Uni und so auch eher ein bisschen in den Hintergrund rücken.
0: Mhm. Und damit hast du dort nicht können, irgendwie dich voll ausleben. Eben Bob Marley war dein grosser Hero gewesen. Meine zum Teil auch und so. Und jetzt ist es lustig, jetzt bist du im Stadtrat und dann gibt es noch einen zweiten ehemalig bewegt oder aus einer ähnlichen Gruppe, der Filippo Leutenegger. Er ist nicht mehr ganz in der gleichen Partei wie du. Habt ihr da irgendwie über das geredet, über eure gemeinsame Bewegungs- und Anti-AKW-Vergangenheit?
1: Nein, über gewisse so spitze Bemerkungen, lustig gemeinte, ist eigentlich nie ausgegangen. Aber es ist ein Thema, das mich sehr interessiert. Wieso entwickelt sich der eine so und bleibt bei seinen Ideal? Okay. Und der andere wechselt vielleicht ein bisschen mehr so seine Vorstellungen.
0: Gut, und was sind deine Antworten darauf?
1: Ich weiss es nicht, das müsste ich mit ihm besprechen. Bei mir ist es klar, ich habe meine Werte, die ich damals hatte, von sozialer Gerechtigkeit zum Beispiel, das habe ich immer noch.
0: Genau, und du hast gesagt, wenn ich jetzt meinen Weg weitergehe, dann werde ich mal Polizeichef von Zürich.
1: Nein, sicher nicht. Ich habe nicht einmal gewusst, dass ich Gemeinderat werde.
0: Okay, reden wir über das, den Weg vom Richie Wolf, der ganz ein spezieller ist, der wirklich interessanter ist und darum lohnt es sich auch, ein bisschen darauf einzugehen, wenn am Anfang Ray Charles gehört. Was ist der nächste Titel?
1: I Say a Little Prayer von Aretha Franklin.
0: Und warum?
1: Ich habe alle Stücke ein bisschen so zusammengestellt. Das ist Soul. Im Moment setze ich mich ein bisschen mehr mit Soul auseinander. Das ist ein bisschen an mir vorbeigegangen in den 60er Jahren. Dort habe ich Pop, Beat und Rock gehört. Und es interessiert mich einfach. Ja. Also am Rand, Ray Charles, Venezuela, ist Ray Charles viel am Fernsehen gelaufen. Ja. Ist ja alles amerikanische Shows gewesen. Alles amerikanische Shows. Ja. Und für mich ist es so ein bisschen, ja, hat man auch noch gesehen. Und dann ist der Ray Charles Film im Kino gekommen. Mhm. Und nachher ist noch Ray Charles im Theater Rigiblick gekommen und dann gefunden, doch, das ist gut. Okay. Und Aretha Franklin ist eine der grossen Stimmen vom Soul.
0: Genau, also ein Soul-Spätsender bei mir im Studio, der Richie Wolf.

0: Mein heutiger Gast ist der Richi Wolf, Polizeivorstand von der Stadt Zürich, wenn man dir vor 10 Jahren gesagt hätte. Das ist der Job, den du im Jahr 2016 würdest haben. Was hättest du das gesagt gehabt? Du bist ein Wahnsinnig.
1: Das ist etwa so das Unmöglichste, was ich mir hätte vorstellen.
0: Eben. Das ist, wenn man schaut, was du nachher gemacht hast. Stadtentwicklung gemacht, hast dich um Quartier gekümmert, hast doktoriert an der ETH, hast dich also irgendwie in deiner politischen Richtung weiterentwickelt, um etwas Positives zu machen, die Stadt zu entwickeln, aber sicher nicht auf die andere Seite gehen, zu den Bullen.
1: Ja, nein, aber das ist ja nicht der Punkt. Ich bin ja in Stadtrat gewählt worden. Du wirst ja nicht gewählt als ein bestimmtes Amt. Ich bin in Stadtrat gewählt worden. Und das habe ich mir vorstellen, da in der Stadt mit Verantwortung zu übernehmen, in der Regierung und die Stadt mitzugestalten. Das habe ich mir vorstellen. Und das passt auch zum Thema Stadtentwicklung. Gut, das aber, ist wie eine logische Konsequenz.
0: Aber hat man dich dann einfach strafversetzt? Extra sagen, der muss jetzt gar nicht meinen. Der muss sich jetzt mit den Polizisten auseinandersetzen, die er sich schon immer auseinandersetzen musste. Aber jetzt nicht als Demonstrator. Sondern als Chef.
1: Schau, was die anderen gedacht haben, wo sie sich zusammengesessen sind und entschieden haben, wer welche Ämter bekommt, weiss ich nicht.
0: Aber
1: am Schluss ist einfach das übrig geblieben und der neu kommt, muss nehmen, was übrig bleibt.
0: Gut,
1: das ist normal.
0: Aber nach der Wahl 2014, dort hat es ja dann Möglichkeiten gegeben und du bist geblieben.
1: Genau.
0: Und da musst du mir erklären, warum.
1: In dem einen Jahr, in dem ersten Jahr, wo ich mich eingeschafft habe, habe ich gemerkt, erstens einmal ist es ein interessantes Thema. Es passt ganz viel zum Thema Stadtentwicklung, öffentlicher Raum, Sicherheit und so weiter. Ganz viele Geschichten, die eigentlich mit Stadtentwicklung zu tun haben. Und dann habe ich gemerkt, es ist ein gut aufgestelltes Departement, gute Leute, die ich arbeiten kann mitnehmen. Warum soll ich wechseln und mich nochmal neu einschaffen? Ich bleibe dabei, das ist gut.
0: Neu einschaffen, ja. Schaffen ist nicht unbedingt das, was du am meisten und am liebsten machst, oder?
1: Doch. Wenn ich etwas gerne mache, dann komme ich in einen Flow rein und dann arbeite ich beliebig.
0: Aber eigentlich Hochbauamt wäre doch besser gewesen. Stadtentwicklung, da ist der Ida-Platz, dort bist du dabei gewesen, Lindenplatz etc. Hochbau oder Tiefbau, ist es einfach nicht frei gewesen, oder was?
1: Es ist nicht zur Diskussion gestanden.
0: Aha. Ja. Aber du hast es nicht zur Diskussion gebracht, oder?
1: Es gibt andere ungeschriebene Gesetze, wie das vergeben wird und wie das läuft.
0: Ja.
1: Und so weit ist das nicht gekommen, dass man dann hätte können sagen, ich will das oder das oder das. Das ist einfach nicht, so läuft es nicht.
0: Gut, also jetzt bist du also Polizeivorstand und musst dich also mit diesen Fragen auseinandersetzen, unter anderem auch mit Gewalt. Eben Gewalt, die du ja erlebt hast auf der anderen Seite, die offenbar auch immer mehr zunimmt. Am letzten Wochenende in Basel, nach dem Spiel FCB-FCZ, ist jetzt nicht in Zürich passiert, aber ich bin überzeugt, das hast du mit sehr grossen Augen angeschaut und mit deinen besprochen, weil es hätte gerade so gut offenbar in Zürich stattfinden können. Weil sehr viel Gewalt gegen Personen und gegen Sachen in einer Form, die immer mehr eskaliert, haben wir das Gefühl.
1: Tatsächlich hat man in den letzten ein, zwei Jahren das Gefühl, den Eindruck, und wahrscheinlich stimmt es auch, wenn man es genau anschaut, dass Gewalt gegen, nicht nur gegen Polizistinnen und Polizisten, aber vor allem auch gegen Polizistinnen und Polizisten stark zugenommen hat. Und wir haben jetzt gerade ein neues Projekt gestartet, wo wir das anschauen wollen, zusammen mit externen Experten.
0: Also haben wir eine Kommission gegründet. Immer wenn man nicht weiter weiss, gibt es eine Arbeitsgruppe.
1: Ja, schau, du musst ja etwas machen. Und bevor du irgendwie etwas machst, musst du wissen, wo genau die Ursachen sind. Und von dem her ist es schon vernünftig, wenn man mal zuerst in Ruhe das ganze Problem analysiert.
0: Du bist jetzt eben fast 3 Jahre dort. Hättest du ja können früher das schon machen.
1: Das Phänomen mit dieser konzentrierten Gewalt an einzelnen Personen gezielt mehr oder weniger, das ist nicht so alt. Das ist nicht so alt. Und da haben wir relativ schnell darauf reagiert.
0: Ja, wir haben ja zum Beispiel den Reclaim the Street gehabt. Das war 2014 schon, fast vor 2 Jahren.
1: Ja.
0: Also dort hätte man das ja schon machen können.
1: Ja, und das letzte Jahr haben wir angefangen, also nach dem Dezember 14 haben wir 15 angefangen überlegen, wie reagieren wir auf das. Und jetzt haben wir Dezember 16, jetzt 15, Anfang 16, haben wir die Projektgruppen auch eingesetzt.
0: Und die wird jetzt tagen bis 2021?
1: Nicht ganz.
0: Nicht.
1: Nein, wir arbeiten relativ schnell.
0: Aber da kann ja irgendwie, hat man das Gefühl, irgendetwas passiert an einem Ort, wo niemand zu erwarten. Weil das Reclaim the Street, das hat geheißen, so ein Saubannerzug, wo da wirklich ein Zug von der Zerstörung war, so durch Teil von der Stadt, der ist irgendwie out of nowhere und sind auf solche Sachen vorbereitet dann.
1: Ja und nein. Also du bist in dem Sinn darauf vorbereitet, dass du weißt, wie reagierst, wenn es dann anfängt zu passieren. Aber du weißt im Voraus, das war eben gerade der Fall gewesen, beim Reclaim the Street im Dezember 2014, du weißt es im Voraus nicht unbedingt.
0: Aber ihr könnt ja vielleicht ein bisschen Social Media, wo die Leute aufgeboten werden, ja, das ein bisschen güchseln.
1: Den Tipp haben wir selber auch schon gehabt.
0: Genau, aber haben den offenbar nicht irgendwie ausgewertet.
1: Oh, das war nicht ersichtlich gewesen.
0: Nicht? Aber wieso? Der Demonstrant, der Synchron und Polizei war nicht der.
1: Es gibt auch andere Kanäle.
0: Was? Andere?
1: Mund zu Mund?
0: Ja, und das meinst du, das funktioniert? Also haben das Gefühl, Mund zu Mund, haben dann irgendwelche Informanten in diesen Kreis?
1: Das würde ich sicher nicht am Radio sagen.
0: Also muss ich annehmen, ja. Oder ist das ein Ja?
1: Das ist ein No-Comment.
0: Gut, das würde also ein Nein hätte man können einsetzen oder auch auswerten und so. Also das ist eher ein Ja. Also ihr wollt schauen, dass ihr dort ein bisschen reinkommt, oder? Von dem kann man ausgehen.
1: Es gibt keine verdeckten Aktionen.
0: Nicht. Betonung auf verdeckt.
1: So nennt man das.
0: Gut, also, es ist ein heikler Fall, aber ihr müsst wissen, was läuft.
1: Klar.
0: Oder? Und ich meine, wir haben also einen Fall gehabt, das letzte Jahr eigentlich auf das einzugehen, wo das letzte Jahr in Zürich der grosse Fall war, wo da die FCZ-Anhänger 6 Stunden lang eingekesselt worden sind. Und es sind ja, glaube ich, Strafverfahren noch hängig, unter anderem gegen dich auch. Und da habe ich jetzt eben das Gefühl, mit deiner Vergangenheit, du hast dich in die Demonstranten, oder sind nicht einmal Demonstranten gewesen, sind eigentlich Fans gewesen, richtig können reinfühlen.
1: Ich verstehe jetzt die Frage nicht ganz. Was meinst du?
0: Ja, aber da ist etwas ziemlich Extremes passiert. Die sind eingekesselt worden, weil ein paar offenbar Petarden dabei waren und so. Ja. Da hat man mal einfach Hunderte und so während 6 Stunden eingekesselt gehabt. Und das ist offenbar, mindestens mit deiner Zustimmung, aber oder ich weiß nicht.
1: Man muss schon trennen. Also die politische Verantwortung und die operative Verantwortung ist getrennt. Ich tue an dem Tag, wo irgendetwas ist, tue ich nicht von mir zuhause aus sagen, mache das oder mache
0: aber
1: das.
0: Aber bist du nicht informiert?
1: Im Nachhinein.
0: Erst im Nachhinein?
1: Ja.
0: Also früher ist der Polizeivorstand, ich mag mich noch erinnern, an die 80er-Unruhe, du bist selber dabei gewesen. Da ist der Herr Frick auf dem Balkon gestanden, dort beim Globus, und hat ein bisschen geschaut, was ist.
1: Ja, aber das läuft ja dann schon, dann sind ja die Entscheide schon gefallen, das ändert ja nichts. Das ist nicht mein Entscheid, das sind Entscheide, die vor Ort gefällt werden, wo Analysen gemacht werden, so und so viel Petarden, so und so viel Böller, Fackeln und so weiter, Störung von der öffentlichen Ruhe und wie das alles heisst, oder? Und dann entscheidet einer, okay, jetzt machen wir Personenkontrolle. Und das ist ein Mittel, das zulässig ist, oder? Das ist ein Mittel, das zulässig ist. Dass es nachher 6 Stunden geht, das habe ich auch gesagt, das geht. Nicht bei dem Wetter, nicht bei so vielen Leuten. Und das hat man dann aufgearbeitet und gesagt...
0: Wie aufgearbeitet?
1: Dass man darüber diskutiert, in welchen Fällen Kesselungen in Zukunft sollen möglich sein oder nicht.
0: In welchen Fällen?
1: Ja, kann ich jetzt auch nicht sagen. Aber das ist ein krasser Fall. Das finde ich geht nicht.
0: Nicht?
1: Nein.
0: Und wenn du jetzt das sagst, deinen Leuten, dein Polizeichef dort, ist ja dein Sandkastenkollege, der Herr Blumer und so, wie findet da die Diskussion statt? Gibst denn du ihm Befehl oder erklärt er ihm, hey Richi, ich bin jetzt im Driver-Seat, lass.
1: Das sind in der Tat das sind die ganz spannenden Diskussionen, wo es eben auch um Strategien geht, um Verhaltensweisen und wo man sich gegenseitig annähert und die Argumente auch kommen. Die eine Seite die Sicherheitsargumente, die polizeilichen Argumente, auf der anderen Seite politische Argumente, soziale, ethische Fragen, die ich einbringe. Und dann gibt's Lösungen, dann gibt's Kompromisse, dann gibt's neue
0: Was Ideen. Heißt Kompromiss? Also, welche Haltung nimmst du hier und welche nimmt er? Er ist mehr der Hardliner, der Bad Cop und du der Good Cop?
1: Nein, er hat andere Aufgaben zu erfüllen. Er hat dafür zu schauen, dass die Gesetze eingehalten werden, dass kontrolliert wird, wenn es nötig ist. Und dann kann man anfangen zu diskutieren, ja, über die Verhältnismäßigkeit kann man diskutieren.
0: Gut. Und dort hast du gefunden, ist Verhältnismäßigkeit nicht gegeben?
1: Für meine Meinung nicht. Nein.
0: Und was hat das für Wirkungen, wenn du so eine Meinung hast und die vertrittst?
1: Es hätte keinen so einen Kessel mehr gegeben.
0: Nicht. Okay, also die wissen das, das wollte nicht, oder?
1: Was nicht heisst, dass er nicht wieder geben kann.
0: Ah,
1: also ich will das wirklich offen lassen.
0: Okay.
1: Die Polizei muss einen Spielraum haben, um im Moment vor Ort können entscheiden und sagen, das ist jetzt richtig. Und dann kann ich nachher immer noch sagen, ich habe es nicht gut gefunden.
0: Also Gewalt gegen die Polizei nimmt ja zu. Das ist ja früher eigentlich nicht üblich gewesen. Also fast hat es das nicht gegeben. Aber offenbar nimmt das zu. Polizeileute, die unterwegs sind, auch im Kreis 4, am Morgen um 4 irgendwo auf Streifen, die sind gefährdet.
1: Die sind gefährdet. Es ist, Polizisten sind gefährdet. Wir haben aber auch Fälle gehabt von Sanitätern, die angegriffen worden sind. Es gibt sogar Putzpersonal, das angegriffen wird von der Stadt. Also,
0: wie erklärst du dir das? Was passiert? Einerseits heisst es Gentrifizierung von dem Quartier. Es kommen immer mehr Reiche rein. Andererseits mehr Kriminalität von der brutalsten Art und Weise auf der Straße.
1: Wenn es einfach wäre, würde ich dir das da beantworten. Aber wir haben
0: versuch's doch. Du hast das studiert.
1: Nein.
0: Stadtentwicklung, das ist ein Teil
1: genau,
0: von dem.
1: Das würde ich vorgreifen, dieser Gruppe, die jetzt an dem Thema arbeitet. Was, woher kommt die Gewalt? Ist es ein genereller Verlust von Respekt vor überhaupt Ärzte, Lehrer, Pfarrer, ich weiss nicht was alles, oder? Kann man es so erklären oder hat es auch andere Ursachen?
0: Mhm. Und was vermutest du?
1: Ich weiss es nicht.
0: Nein, aber hast du sicher Gedanken
1: gemacht? Ich wüsste es gerne.
0: Ja, aber bist du denn mal mit solchen Leuten reden auch, oder? Hast du dich mal ein bisschen... Eben, letztens warst du ja bei den Demonstranten gewesen, wo es um etwas Harmloses gegangen ist, um die Poller und um die Barrieren und so. Dass du dann dort hingehst und mal, was soll ich sagen, die Leute, die auf der anderen Seite sind, irgendwie auch anlässt.
1: Natürlich mache ich das. Ich bin eben dort, wie du gesagt hast, bei den Barrierenleuten. Nur sind das sind ganz viele Leute. Verschiedene Leute.
0: Genau.
1: Oder?
0: Die sind nicht gewalttätig.
1: Mit gewalttätigen Leuten habe ich, die suchen den Kontakt zu mir nicht und ich zu ihnen auch, glaube auch nicht.
0: Aber kann man sagen, dass wir jetzt langsam südamerikanische Zustände
1: nein,
0: haben?
1: Nein,
0: oder
1: nein,
0: dass irgendwie nein, Gewalt ein Teil ist von unserer Stadt?
1: Gewalt ist immer ein Teil gewesen von
0: aber
1: der
0: dass
1: Gesellschaft.
0: Das zunimmt.
1: Das schauen wir jetzt ab, ob es wirklich zunimmt. Jetzt müssen wir da nicht irgendwie hysterisch werden
0: nicht
1: und sagen
0: hysterisch.
1: So, weißt du, und Panik machen und so.
0: Wie ist denn Stimmung im Chor dazu?
1: Bis jetzt sind es immer noch Einzelfälle. Und die Einzelfälle haben sich in der letzten Zeit ein bisschen gehäuft und das tun wir jetzt anschauen.
0: Ja, damit sind es keine Einzelfälle mehr.
1: Es sind immer noch Einzelfälle.
0: Also, in Basel, um auf das zurückzugehen, am letzten Wochenende, mehrere Polizisten sind verletzt worden, aber nur zwei Leute sind verhaftet worden. Da schüttelt man den Kopf und sagt, hallo, das muss ja eine grössere Geschichte gewesen sein. Ist man dann nicht in der Lage, diese Leute irgendwie rauszupflücken?
1: Also was in Basel gelaufen ist, weiss ich nicht. Da bin ich nicht weder dabei gewesen, noch habe ich mich genau darüber jetzt informiert oder informieren lassen. Zuerst einmal ich sage, also Gewalt geht überhaupt nicht, oder? Das muss ich wirklich jedes Mal wieder sagen. Ich distanziere mich in jeder Form von dieser Art von Gewalt. Was man dagegen kann machen, die erste Priorität ist der Selbstschutz in dieser Situation. Und nicht die erste Priorität ist nicht, jemanden zu verhaften, sondern das erste Mal muss sich der einzelne Mensch, Polizist schützen und schauen, dass nichts passiert.
0: Okay,
1: das
0: und, ist dann, und in zweiter Linie?
1: Und dann, wenn es dann noch möglich ist, auch noch irgendwie jemanden zu verhaften, zu packen oder so, dann das ja. Oder?
0: Aber offenbar ist das oft nicht möglich.
1: Wenn es wenig Polizisten sind und viel auf der anderen Seite.
0: Aber vielleicht kann man, ja da irgendwie Foto und Filmmaterial anschauen.
1: Genau.
0: Jetzt die Bodycams ist ja, das ist ein Thema, oder? Dass die Polizisten die Kameras haben, wie man sie aus Film kennt, wie man sie aus Amerika kennt, dass alles gefilmt wird, was dort abgeht. Was ist deine Meinung da dazu?
1: Also eben mit Amerika wollte ich uns nicht vergleichen und klar kennt man es von dort und man kann die Sachen anschauen. Interessanter sind für uns Beispiele in Europa. Frankfurt, Hamburg, London zum Beispiel werden jetzt angeschaut.
0: Und wie ist
1: dort? Also in Frankfurt, das habe ich schon gesehen, dort wird das eingesetzt. Und das scheint, das müssen wir noch genauer anschauen, relativ wirksam zu sein.
0: Mhm. Also das heisst, Polizisten sind eher dafür oder eher dagegen?
1: Ja, das kann ich dir nicht sagen. Ich würde mal sagen,
0: was weisst denn du eigentlich? Du weisst alle wichtigen Sachen nicht offenbar.
1: Nein, das
0: oder
1: stimmt nicht. Nein, ich wollte einfach nicht so schwarz-weiß Antworten geben, obwohl ihr das gerne hättet in den Medien. Es gibt beide Ansichten in
0: Klar.
1: der Polizei. Die eine ist, ja, das ist gut, das ist super. Und die andere Ansicht ist, ja, das ist aber vielleicht gar nicht so gut, wollte ich bei jedem Schritt und Tritt mich selber überwacht habe.
0: Aha. Oder?
1: Also es gibt ganz verschiedene Perspektiven auf diese Frage. Und da kannst du nicht einfach sagen, ist gut, ist schlecht, machen wir nicht. Du musst überlegen.
0: Aber dann heisst doch, der Polizist, der das nicht will, hat Angst, dass man ihn bei etwas verwünscht, was nicht legal ist. Das haben wir in Amerika erlebt, in Ferguson. Da hat man dann aufgrund von dem hat man können zeigen, dass es Polizeigewalt gegeben hat.
1: Genau.
0: Das heisst, die da innen dagegen sind, die können wir eigentlich in das Lager tun, die das Gefühl haben, ich bin der eine, der eventuell auch dran kommt, wegen dem,
1: was
0: ich mache.
1: Du weißt was, Roger, ich nehme dich in meine Arbeitsgruppe auf und dann kannst du dort mitdiskutieren.
0: Absolut. Aber zuerst machen wir jetzt noch Musik. Bei mir ist der Reiche Wolf. Was ist der nächste Titel?
1: «I heard it through the grapevine» von Marvin Gaye.
0: Und warum auch wieder?
1: Ja, einfach Soul. Das ist jetzt einfach noch ein Beispiel für die Breite vom Soul. Und das ist so ein Ohrwurm. Ein Freund von mir aus London hat den immer gespielt beim Reisen, wo ich mit ihm in Thailand war. Und gefunden, das ist ein guter Song.
0: Das heisst, dass ich also eigentlich gehört auf der Gerüchte-Ebene.
1: Genau.
0: Das
1: genau.
0: Ist, was du offenbar auch die ganze Zeit machst, oder?
1: Du bist so ein Frecher.

0: Bei mir ist der Richie Wolf, Chef vom Polizeidepartement von der Stadt Zürich. Wie lange eigentlich noch?
1: Also gewählt bin ich jetzt noch für 2 Jahre und dann gibt es eine Gesamterneuerungswahl und dann schauen wir weiter.
0: Klar, ich habe etwas anderes gemeint natürlich. Es soll ja anders heissen. Aha. Sicherheitsdepartement. Ja. Das tönt irgendwie wahrscheinlich in den Ohren von einer Alternative eher ein bisschen attraktiv.
1: Nein, das ist nicht der Grund. Der Grund ist, das war schon lange angeeignet, bevor ich gekommen bin, dass eben nicht nur Polizei im Polizeidepartement ist, sondern auch noch Schutz und Rettung, also Feuerwehr, Sanität, Dienstabteilung Verkehr. Es ist viel, viel breiter. Ja. Und die wollen sich unter einem gemeinsamen Titel sehen und nicht untergeordnet unter jetzt Polizei, wo sie eben gar nicht sind.
0: Okay. Du bist jetzt also Polizeivorstand im Moment noch, nachher Sicherheitschef etc. Das finden eigentlich deine Leute in deiner Partei nicht so cool. Die gehen auf die Straße und singen, wer bringt unsere Kisten? Die alternative Liste. Also du hast eigentlich nie deine Hauptgegner in deiner eigenen Partei.
1: Ja, das sind ja die, die gegen die alternative Liste etwas sagen, oder?
0: Was sagen deine Leute dann direkt von der alternativen Liste?
1: Das ist ein interessanter Prozess, der in den letzten 3 Jahren jetzt abläuft und sind interessante Diskussionen.
0: Heißt das wieder?
1: Ja, das sind...
0: Interessant ist also möglichst nebulös.
1: Nein. Die alternative Liste setzt sich viel mehr mit Polizeiarbeit auseinander als früher.
0: Ehrlich?
1: Ja.
0: Das ist etwas, was dir nicht so passt, oder?
1: Nein, das ist doch gut. Das ist doch super. Das ist doch eine Ergänzung von der Themenvielfalt, die da sowieso schon hat.
0: Genau, aber die kritisieren ja vor allem dich, oder? Weil sie sagen, dass du gehst zu hart vor. Und es gibt einen anderen Spruch, der in diesem Zusammenhang natürlich nicht genau passt. Wer hat uns verraten? Sozialdemokraten, oder?
1: Also gut, Sozialdemokraten sind wir nicht.
0: Nein, aber das
1: wir sind die alternative Liste.
0: Genau, aber immer wenn die in die Regierung kommen und Regierungsverantwortung übernehmen, dann wechseln sie ihre Meinung oder ihre Position.
1: Immer wäre schön. Die Alternativliste ist das erste Mal in der Regierung. Und das ist eben auch speziell. Die Alternativliste muss sich auseinandersetzen damit, Regierungsbeteiligung mitzutragen, Regierungsverantwortung mitzutragen. Und das macht sie super gut. Das ist ein Lernprozess für die Partei und für mich. Mhm. Und die Zusammenarbeit die funktioniert tipptopp.
0: Aber wie kommt die Kritik bei dir an? Also, tut das weh? Weil wenn du dich siehst, oder vielleicht deine Söhne, die jetzt dort wahrscheinlich auch dabei sind, und wenn die sagen, aber richtig, das hätten wir von dir nicht erwartet.
1: Man muss unterscheiden zwischen Kritik an mir und Kritik an Einsätzen. Und das wird manchmal ein bisschen vermischt, oder?
0: Ja,
1: Kritik an
0: Einsätzen,
1: Kritik an einzelnen Aktionen ist ja auch berechtigt. Das kann man ja haben. Und dann haben wir es auch jedes Mal angeschaut und aufgearbeitet. Kritik an mir als Person ist eigentlich marginal.
0: Ist marginal?
1: Ja.
0: Jetzt hat es ja eine Umfrage gegeben beim Tagesanzeiger online, wo im Zusammenhang mit dieser Initiative, die gestartet werden, 7 statt 9 Stadträte, da weisst du, was jetzt kommt. Dann hat man gesagt, wer wird dort dann am ehesten abgewählt? Vielleicht hast du die noch präsent. Welche Namen sind da gefallen?
1: Du weißt, wie so Ratings zustande kommen. Da darf jeder drucken und machen, vor allem die, die gar nicht in der Stadt wohnen.
0: Aber gleich, das ist halt in den Abstimmungen auch sonst so, dass jeder darf und kann.
1: Nein, eben genau nicht.
0: Also,
1: in der Stadt Zürich dürfen nur die wählen, die in der Stadt Zürich wahlberechtigt sind.
0: Aber Tatsache ist, dass du und die Stadtpräsidentin, man hört einen Stern, an letzter Stelle kommen.
1: Das sind wahrscheinlich einfach die beiden bekanntesten.
0: Du würdest das als Kompliment anschauen. Bist denn du für 7 statt 9? Das müsstest eigentlich sein. Alternative Liste nicht.
1: Mit der Arbeit wird ja nicht kleiner, sie wird nur anders verteilt. Also das ist ein Furz.
0: Aber man kann sparen, also 2 Departemente weniger.
1: Sparst doch nicht, musst du für jemand anders mehr Leute haben. Brauchst einen 3. Departementssekretär, wenn du schon 2 hast.
0: Ja, aber
1: hast du so viele neue Dienstabteilungen?
0: Ja, aber dann hast du vielleicht weniger Medienberater und so weiter.
1: Sparst auf 8,5 Milliarden, vielleicht 5'000 Franken.
0: Meinst du? Also du bist dagegen?
1: Nein, das hat keinen
0: Sinn. Also 7 Bundesräte lange, aber in Zürich braucht 9 Stadträte. Kanton hat 7 Regierungsräte, aber Stadt Zürich, wo einfach die Luxusmentalität eingegraben ist seit vielen Jahren, in vielen Bereichen, auch in diesem Bereich.
1: Nein, es ist eine andere Verteilung von der Arbeit, es ist eine andere Geschichte dahinter, es funktioniert super. Warum soll man etwas ändern?
0: Ja, warum soll man etwas ändern? Weil ihr immer gekommen seid, die Linke, und wir müssen ändern. Und du bist jetzt ein
1: Konservativ. Aber doch nicht dort.
0: Nein. Aber ist es möglich, dass du, wenn du jetzt nicht Stadtrat wärst, selber, dass du das würdest anders beurteilen?
1: Das ist möglich, ja. Aha.
0: Aber da du jetzt drin bist, hast du gesagt, hallo, mir passt
1: ich
0: das
1: schau, so. Ich mache mir keine Sorge um mein Amt. Bis das durch ist, bin ich sowieso nicht mehr im Stadtrat. Das ist echt nicht der Punkt. Also das so kurzsichtig denke ich nicht.
0: Gut, also jetzt gehen wir noch aufs andere zurück, auf Sicherheitslage. Wir haben eine neue Sicherheitslage in Europa. Brüssel, Stadt ähnlich wie Zürich, hat jetzt Terror erlebt, vorher Paris. Wir haben vorher gerade geredet von Kameras, Kameras von Polizisten. Es gibt aber auch sonst Anfragen oder Ideen, mehr Kameras in der Stadt irgendwie aufzuhängen, um mehr solche Bilder zu haben. Was ist da deine Meinung?
1: Ich bin sehr skeptisch oder eher zurückhaltend bis ablehnend gegen mehr Kameras im öffentlichen Raum. Wir haben Kameras im öffentlichen Raum, einzelne. Und wir haben das auch schon diskutiert, im Gemeinderat politisch diskutiert. Und ich glaube, es gibt keine Mehrheit für eine weitergehende Überwachung vom öffentlichen Raum. Ich glaube nicht, dass wir mit dem mehr Sicherheit holen. Es ist vermeintliche Sicherheit, die wir da gewinnen.
0: Ah ja, warum? Ich meine, jetzt haben wir auch Bilder gesehen, zum Beispiel in Brüssel, hat man können, da den Mann mit dem Hut, der ist x-mal ist dann der aufgenommen worden und das hat vielleicht eben zu dieser Verhaftung dann geführt.
1: Vielleicht hat es zu dieser Verhaftung geführt, vielleicht ist es der Mann, vielleicht hat er sich auch ungeschickt verhalten und fällt besonders auf. Ich glaube auch Überwachung, wenn man wirklich will, kann man jederzeit umgehen.
0: Hast du das Gefühl, wir sind sicher vor Terror in Zürich?
1: Nein, das kann niemand sagen.
0: Ja, das weiss ich nicht. Nein, aber sind wir richtig gerüstet?
1: Wir sind, soweit man kann, richtig gerüstet sein, sind wir richtig gerüstet.
0: Gut, kommt mir eine Information über, man weiss, das kommen ja sehr oft Informationen aus dem Ausland, von irgendwelchen Stellen aus den USA, aus Israel, aus anderen Quellen etc. Aber das funktioniert ja nur, wenn wir auch diesen Informationen liefern. Gibt es das überhaupt oder ist das irgendwie noch da niederliegend?
1: Also gut, weißt, ich bin auf der dritten Ebene im Staatsaufbau. Das ist der Bund, der zuständig ist für Nachrichtendienst, vor allem wenn es international ist. Dann ist es der Kanton und erst in dritter Linie sind es wir. Also wir sind dann noch marginal beteiligt am Ganzen. Aber klar funktioniert das, logisch.
0: Ja, das funktioniert. Ja. Okay, im Stadtrat haben wir ja 9 Leute, haben wir vorher jetzt nochmal festgehalten. Die meisten sind Linke und Grüne. Also ihr könnt eigentlich machen, was ihr wollt. Die anderen haben ja keinen Stich. Hm.
1: Wir haben zwar im Stadtrat 6 von 9 Grün-Rote, aber wir haben im Stadtparlament haben wir ein Unentschieden. Wir haben 62 gegen 62.
0: Ja.
1: Und ein Unentschieden.
0: Ja, und ist so. Und den bringen wir zum Teil auf eure Seite. Das ist der Herr Babini, der schon in dieser Sendung war und auch in meiner Fernsehsendung war. Eine sehr illustre Figur. Ist also noch crazy, oder, wenn man sich das überlegt?
1: Ja, es kommt natürlich dann immer auf die einzelne Frage drauf an. Wo tut die GLP in ökologischen Fragen mit Links-Grün, in anderen Fragen eher mit den Bürgerlichen?
0: Aber trotzdem im Stadtrat, 6 von 9, einfach die anderen wissen immer, wir haben keinen Stich. Wenn die zusammenheben, dann sind wir eigentlich auch auspowered und können gar nichts machen.
1: Ja, aber ich glaube, da stellt man sich ein bisschen falsch vor.
0: Also im Stadtrat, sagen wir, wie es wirklich ist.
1: Ich erzähle das ganz ausführlich, wenn du mich ausreden lässt. Im Stadtrat spielt die Parteipolitik nicht mehr die ganz grosse Rolle. Klar kommst du mit deinem Hintergrund und deinen Überzeugungen und deinen Werten. Aber in den allermeisten Fällen finden wir unsere Entscheidung im Konsens. Weil es sind Sachfragen, es sind Sachentscheide, die meistens gar nicht so viel zu tun haben mit Politik.
0: Nicht? Wieso nicht?
1: Weil es darum geht, ein konkretes Problem zu lösen auf eine möglichst gute Art und in einem Konsens, das heisst mehrheitsfähig zu beschliessen, und das wissen alle von Anfang an.
0: Okay, also nehmen wir ein aktuelles Beispiel, es geht um Cannabis. Jetzt, was sagt der Richie Wolf, Bob Marley, 80er Jahre, Kiffen etc. zu diesem Pilotversuch? Nehme ich an, du bist positiv.
1: Den Pilotversuch hätte man wahrscheinlich vor 30 Jahren schon machen müssen. Ich meine, seit dem 68 spätestens tun immer grössere Teile der Bevölkerung ab und zu einen Joint drehen. Es ist ein bisschen spät. Gut. Aber lieber spät als nie.
0: Gut, also, aber ich gehe jetzt davon aus, dass ihr als Linke, und du vor allem, oder, wo ja das Ganze irgendwie wirklich inhaliert hast, das Ganze im wahren und im theoretischen Sinn, dass du der Meinung bist, das machen wir jetzt.
1: Ja, das finde ich. Ja, da machen wir mit. Das wissen wir noch nicht. Das ist auch wieder Bundesentscheid, das Bundesamt für Gesundheit, wo das am Schluss Pilot, entscheidet.
0: Ich glaube, mehrere Städte und so.
1: Ja,
0: Zürich,
1: das ist ganz kompliziert, wegen der Gesetzeslage und so weiter. Aber wahrscheinlich, ich hoffe, dass die vier Städte, die es, glaube ich, jetzt sind, je verschiedene Versuche machen können und dass man das einmal laufen
0: lässt. Aber warum muss man eben im Jahr 2016 Versuche machen? Nachdem man ja so Erfahrungen hat, und zwar jetzt gerade zum Beispiel aktuell aus Amerika, mehrere Bundesstaaten, Colorado, glaube ich, Washington State etc. Man hat ja Erfahrungen, die vorliegen.
1: Also erstens mal ist die USA und die Schweiz haben eine andere Gesetzesgrundlage. Anscheinend haben in den USA die einzelnen Bundesstaaten die höhere Autorität, Autonomie, um so etwas in eigener Regie können durchsetzen. Es verstößt auch in den USA immer noch gegen Bundesgesetz.
0: Aber die haben das ganz klar sein. Gut, aber das funktioniert. Man kann schauen, wird jetzt da irgendwie das Ganze noch aufgepusht? Gibt es mehr Leute, die da in das hineingehen? Weil es sollen ja 16- bis 18-Jährige, so ist, glaube ich, der Testversuch angelegt, sollten Zugang haben, freien Zugang haben zu Cannabis. Obwohl man weiss, Richi, und da frage ich dich wirklich, nehme ich an als Experte, früher ist das nie so stark gewesen, das Kraut wie heute.
1: Ja, sagt man. Dass die Indoor und ich weiss nicht, was noch alles für Mittel da dazu gebraucht werden, dass das heute stärker ist. Aber das hat ja wie nichts damit zu tun, ob jetzt das legal oder illegal ist.
0: Ja, sind einfach Schäden werden dann, gerade bei Leuten im pubertären Zustand.
1: Aber der Fakt ist, dass die das jetzt auch konsumieren. Und wenn du es legalisierst, ist die Hoffnung, dass du mehr Kontrolle hast über das, was angeboten wird. Das ist eigentlich
0: das Einzige. Qualitätskontrolle?
1: Eine Art, ja.
0: Qualitätskontrolle. Ja. Okay, Richi Wolf, jetzt kommen wir zu Sachen, wo er wirklich Experte ist. Hören wir als nächsten Titel.
1: Voodoo Child vom Jimi Hendrix.
0: Und warum?
1: Ja, also gut, der Jimi Hendrix war eh schon immer einer der grössten für mich und spätestens mit Woodstock noch mehr geworden. Und dann habe ich in dem Zusammenhang mit dieser Voodoo-Geschichte vom Neumärz überlegt, was gibt es denn da noch für Musik dazu? Und da ist mir das Stück in den Sinn gekommen. Das würde doch noch passen.
0: Wie hast du die Aktion übrigens gefunden?
1: Auch da wieder, du wirst sagen, ich kann mich nicht festlegen. Du kannst es verschieden anschauen. Es hat einen Teil, der meiner Meinung nach auch geschmacklos ist, oder?
0: Genau. Die Aktion war eigentlich ein Schrock, aber der Mann, der das gemacht hat, ist kein dummer Mensch.
1: Ja, das sowieso nicht. Ja. Das hat, glaube ich, nicht einmal nie jemand behauptet.
0: Ja, wohl, logisch.
1: Nein, dumm ist er sicher nicht. Nein. Dumm ist er sicher nicht. Und die Grundsatzfrage, die er aufwirft, was darf man denn überhaupt sagen und machen in der Öffentlichkeit, in den Medien, die ist ja interessant,
0: genau.
1: Oder?
0: Genau. Und jetzt haben wir einen aktuellen Fall, den Fall Böhmermann, wo es um einen Staatspräsidenten geht, nicht um einen Nationalrat von der SVP. Also fast noch wichtiger. Wie siehst du das? Jetzt hat ja offenbar die deutsche Bundeskanzlerin ja gesagt, man kann ein Verfahren machen wegen, was soll
1: Nein,
0: ich sagen?
1: Nein, Staatsbeleidigung ist der Passus.
0: Ja, 103.
1: Nein, das ist ein Gesetz aus dem Jahr 1890 oder so.
0: Aber sie sind ja selber schuld, wenn sie das irgendwie noch gerettet haben in die neue Bundesrepublik. Also das Verfahren wird es geben. Findest du das richtig? Könnte man das in der Schweiz auch machen? Es hat ja mal offenbar ein Verfahren gegeben, wo Gal Mirey von der SP auch etwas Ähnliches mal initiiert hat.
1: Anscheinend gibt es in der Schweiz auch so ein Gesetz. Es gibt viele Länder, wo die meisten Länder haben das nicht mehr, Beleidigung einer Majestät oder eines ausländischen Oberhaupts oder so, ist wahrscheinlich ein veralteter Tatbestand und wird sicher jetzt dann nach dieser Geschichte in Deutschland auch in Deutschland abgeschafft werden.
0: Gut, aber jetzt sind wir natürlich ein bisschen, oder vor allem Deutschland ist ein bisschen in den Händen von Herrn Erdogan, das siehst du auch mit einiger Besorgnis, oder? Dass auf diese Art und Weise kann Druck oder sogar Erpressung ausgeübt werden.
1: Gut, also der Hintergrund ist der Flüchtlingsdeal, den sie gemacht haben mit der Türkei, dass die Türkei Europa schützt vor noch mehr Flüchtlingen. Und da hat man sich natürlich schon ein bisschen in eine schwierige Situation hineinbegeben.
0: Man hat sich nicht können aussuchen, wer auf der anderen Seite vom Tisch sitzt.
1: Das stimmt.
0: Das ist nie gut. Das ist der Jimi Hendrix.

0: Wenn den ausblenden, wir haben nur noch ein paar wenige Minuten. Bei mir ist der Reiche Wolf, Chef von der Zürcher Polizei, der Polizeivorsteher. Die haben wieder Geld einsammeln da bei den Leuten vom Binz-Areal und Labitzke, die dort den Schrott hinterlassen haben. 32'000 Franken hat das gekostet und es hat nicht funktioniert. Da lachst du. Ja, hast du auch gar nicht damit gerechnet, oder?
1: Wenn du nicht sagen kannst, wer es war, dann ist es schwierig, das jemandem anzulasten.
0: Ja. Ja, aber die Bürgerlichen haben ja da ganz fest darauf beharrt. Und vor allem dein Stadtratskollege Filippo Leutenegger, der ja dort noch tätlich angegriffen wurde, ist zusammen mit dem Mauro Tuena von der SVP, um sich vor Ort irgendwie ein Bild zu verschaffen. Die haben gefunden, die müssen jetzt blechen und die blechen jetzt nicht.
1: Ja, die blechen nicht, weil man niemanden hat, der die Rechnung entgegennehmen würde.
0: Ja, aber vielleicht könntest du ja in deinem Umfeld von deinen Söhnen fragen. Die kennen das möglicherweise den einen oder anderen.
1: Das mache ich sicher nicht.
0: Nein, aber ist das irgendwie eine Art, was soll ich sagen, Entschuldigung, der Ausdruck, verarschen, oder? Die machen das, sagen, jawohl, wir gehen und wir zahlen dann und dann ist niemand mehr da.
1: Es ist vielleicht das Wesen von einer spontanen Besetzung und von einem spontanen Fest. Aber man muss allerdings fairerweise schon auch sagen, es war nicht einfach ein riesen Sauhaufen. Es war zum Teil auch aufgeräumt. Es war vielleicht nicht ganz so aufgeräumt, wie man gemeint hat, dass es müsste sein. Aber es sind Hunderte oder Tausende, ich bin ja nicht dabei, ich weiß nicht, wie viele das waren, sind Leute dort gewesen. Und am Schluss hat man den Abfall müssen beseitigen. Das ist wie jedes Wochenende in der ganzen Stadt, in allen Parkanlagen.
0: Also ganz banal.
1: Man muss es pragmatisch anschauen, ja.
0: Okay, solche Sachen schaust du pragmatisch an. Wie du ja vieles pragmatisch anschaust, du wirst also ganz klar die Amtszeit weiter und fertig machen. Und was danach kommt, oder?
1: Dann sind Wahlen. Und dann hocken wieder 9 Neugewählte zusammen und sagen sich, wer macht was.
0: Genau. Und man nimmt an, es gibt verschiedene Leute, die das annehmen, dass dann der Filippo wieder antreten gegen Corinne Mauch als Stadtpräsidentin.
1: Da weißt du mehr als ich.
0: Nein, ich weiss es nicht.
1: Ich weiss es nicht.
0: Ja, du sitzt ja dort, du siehst ja, wie harmonieren
1: nicht.
0: Die beiden.
1: Man redet nicht über Geschichten aus dem Stadtrat.
0: Nein.
1: Nein, das kommt nicht gut.
0: Aber früher haben wir uns die bessere Geschichte
1: ja,
0: gehabt.
1: Ja, genau. Und entsprechend ist es rausgekommen. Genau. Nein, das machen wir eben nicht. Nein, genau nicht.
0: Wir sind ein Schweigegremium.
1: Wir sind ein Club, der zusammen schafft und zusammenhebt und schaut, dass nach aussen das auch nicht irgendwelche komischen Geschichten gehen.
0: Aber Transparenz wäre ja, ne? Gut.
1: Transparenz ist vollständig da. In Sachen, die die Aussenwelt etwas angehen.
0: Na ja, gut. Also wenn wir schauen, ob das irgendwann einmal an die Aussenwelt kommt. Ich könnte es fast vermuten. Danke vielmals, dass du gekommen bist. Noch ein letzter Titel. Was haben wir?
1: «Stronger Than Me» von der Amy Winehouse.
0: Und warum?
1: Auch eine super Stimme. Und dass wir nicht nur Zeugs aus den 60er Jahren haben, auch noch etwas Neues. Soul lebt weiter. Soul gibt es auch heute. Ist zwar auch schon 10 Jahre alt, aber Soul gibt es immer noch.
0: Aber für dich ist es eine total aktuelle CD.
1: Ja, ich höre extrem gern. Ja.
0: Okay, das ist der Reiche Wolf. Das ist der Doppelpunkt. Sein erster Doppelpunkt heute in einer Woche. Am Mikrofon verabschiedet sich der Roger Schawinski.